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Die Geschichte Helgolands. Heute die gefangene Husumer Schmacke und der Handel um ihre Freilassung. Am 15. Juli 1702 erreicht Helgoland die Nachricht, dass eine Schmacke aus Husum mit Weizen von dort und Roggen von Hartow beladen von einem Kaper vor der Insel aufgebracht worden ist. Der Kaufmann Theodorus Bockelmann in Husum ist Eigentümer dieser Fracht, die mitten im spanischen Erbfolgekrieg zur Beute der Kaperkriegsführung geworden ist. Peter Broders wird mit einer Schaluppe nach Husum gesandt, um Bockelmann zu benachrichtigen. Der Kaufmann reist daraufhin selbst auf die Insel und trifft am 17. Juli 1702 ein. Nun beginnen die Verhandlungen. Die Helgoländer Obrigkeit, der Kaperkapitän und der Eigentümer der Ladung ringen um eine Lösung zwischen Beuterecht, wirtschaftlichem Interesse und regionaler Solidarität. Am 18. Juli 1702 wird ein Lösegeld, die Kanzion, festgesetzt und die Schmacke auf 1.100, gemeint sind mutmaßlich Reichstaler, behandelt. Mit der Zahlung der Ranzion wird das Schiff mit seiner wertvollen Getreidefracht wieder an Bockelmann freigegeben. In der Nacht zum 20. Juli segelt er mit seiner ranzionierten Schmacke nach Husum zurück, während der Kaper, der sie erbeutet hatte, die Helgoländer Reede verlässt. Die Episode zeigt, wie selbst entlegene Nordseeinseln tief in die Rechts- und Wirtschaftswelt des Kaperkriegs um 1702 eingebunden waren.

0: Dragonbone Man wollte eben noch alles haben. Also mir reicht um 20 nach 2 ja schon ein Kaffee. Und ein bisschen Harmonie zwischen sie und er. Hier sind Heindling.
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Portugiesischer Kuschelkurs, kurz nach 2:30 auf Helgoland. Fleur de Lis macht das Herz weich, aber Ray Smith zieht uns jetzt einfach so wieder hoch. Hier ist Baby Just Because.

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1: Die Nachrichten mit Stefan, hallo. Das US-Militär hat in der dritten Nacht in Folge iranische Ziele angegriffen. Der neue Luftschlag begann nach US-Angaben kurz vor 23 Uhr deutscher Zeit. Aus Iran wurden Explosionen an der Südküste gemeldet, unter anderem aus der Region Bandar Abbas. Die Emirate beschuldigen Iran, zwei Öltanker angegriffen zu haben. Ein Besatzungsmitglied wurde getötet, mehrere Menschen verletzt. US-Präsident Trump kündigte weitere harte Angriffe an. Im Süden Spaniens hat ein großer Waldbrand rund um die Gemeinden Los Gallardos und Bedar in der Provinz Almeria schwere Zerstörungen angerichtet. Rund 500 Einsatzkräfte kämpften bei über 38 Grad und starkem Wind gegen die Flammen. Etwa 7000 Hektar verbrannten. Mindestens 13 Menschen starben, darunter mutmaßlich mehrere Ausländer, eine Britin im Krankenhaus. Niedersachsen steht im Zentrum der Debatte um die Reform des europäischen Emissionshandels für die Stahlindustrie. Die Georgsmarienhütte nahe Osnabrück fordert ein vorübergehendes Einfrieren der CO2-Kosten und ein Stoppen großer Transformationsprojekte, weil steigende Preise die Wettbewerbsfähigkeit gefährdeten. Die Salzgitter AG, die für mehr als 2 Milliarden Euro mit hohen Steuerzuschüssen auf klimafreundlichere Anlagen umstellt, warnt hingegen vor einer Abschwächung des Systems. Die EU-Kommission will ihre Reformvorschläge am 17. Juli vorlegen.
2: Danke, Sascha. Jetzt ist es angenehm mild bei rund 20 Grad, meist klar mit ein paar freundlichen Wolken. Dazu spürbarer Nordwestwind und vom Südhafen etwa ein halber Meter Welle. In der Nacht ziehen mehr Wolken durch. Es bleibt trocken, knapp unter 20 Grad. Morgen dann grauer Deckel, weiter trocken, schwacher Wind aus West, kaum mehr Welle. Übermorgen ähnliches Programm mit vielen Wolken und sehr milder Nacht. Die Gezeiten laufen normal. Sonnenaufgang um 5.13 Uhr, Sonnenuntergang um 21.54 Uhr.

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0: Natürlich gibt's auch positive Nachrichten. Hier zum Beispiel.
1: Laut Good News Network reparierte ein Colorado-Team in 2 Jahren Gelenke und kehrte tierische Osteoarthritis um. Das 30-Millionen-Dollar-Projekt im Nitro-Programm von ARPAH bekämpft die dritthäufigste US-Krankheit.
2: Weltweit leidet jeder Sechste über 30 daran. Bisher halfen nur Schmerzbehandlung oder ein Gelenkersatz. Jetzt gibt es endlich völlig neue Hoffnung.
1: Stephanie Bryant, Professorin für chemische und biologische Technik der CU Boulder, kooperiert mit Colorado State University und CU Anschutz. Ihr patentiertes Partikelabgabesystem für ein FDA-zugelassenes Medikament wirkt nach einer Injektion monatelang schubweise.
2: Ein arthroskopisch injizierbarer Proteincocktail, ein Biomaterialreparaturset, flickt Knorpel und Knochenlöcher durch körpereigene Vorläuferzellen. Tiergelenke halten in 4 bis 8 Wochen vollständig.
1: Menschliche Zellen von Gelenkersatzpatienten zeigten regenerative Effekte. Dr. Evalina Burger, Professorin und Leiterin der Orthopädie der CU Anschutz, lobt die Einzeldosistherapie für einen Arztbesuch.
2: Ein Unternehmen zur Kommerzialisierung wurde gegründet. Die Tierstudie erscheint später in diesem Jahr und klinische Studien starten in 18 Monaten.

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Sehnsuchtskarussell eben ist mir immer noch ganz schwindelig. Ich steig mal lieber kurz aus und überlasse Sam Fender das Steuer. Hier ist für dich Dad.

Defender hat uns ordentlich durchgepustet. Jetzt um 20 vor 4 verlassen wir Helgoland mal ganz kurz für den großen Teich. Hier ist Lewis Watson mit

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1: Hallo, ich bin Stefan. Das US-Militär hat in der dritten Nacht in Folge iranische Ziele angegriffen. Der neue Luftschlag begann nach US-Angaben kurz vor 23 Uhr deutscher Zeit. Aus Iran wurden Explosionen an der Südküste gemeldet, unter anderem aus der Region Bandar Abbas. Die Emirate beschuldigen Iran, zwei Öltanker angegriffen zu haben. Ein Besatzungsmitglied wurde getötet, mehrere Menschen verletzt. US-Präsident Trump kündigte weitere harte Angriffe an. Im Süden Spaniens hat ein großer Waldbrand rund um die Gemeinden Los Gallardos und Bedar in der Provinz Almeria schwere Zerstörungen angerichtet. Rund 500 Einsatzkräfte kämpften bei über 38 Grad und starkem Wind gegen die Flammen. Etwa 7000 Hektar verbrannten, mindestens 13 Menschen starben, darunter mutmaßlich mehrere Ausländer, eine Britin im Krankenhaus. Niedersachsen steht im Zentrum der Debatte um die Reform des europäischen Emissionshandels für die Stahlindustrie. Die Georgsmarienhütte nahe Osnabrück fordert ein vorübergehendes Einfrieren der CO2-Kosten und ein Stoppen großer Transformationsprojekte, weil steigende Preise die Wettbewerbsfähigkeit gefährdeten. Die Salzgitter AG, die für mehr als 2 Milliarden Euro mit hohen Steuerzuschüssen auf klimafreundlichere Anlagen umstellt, warnt hingegen vor einer Abschwächung des Systems. Die EU-Kommission will ihre Reformvorschläge am 17. Juli vorlegen.
2: Danke, Sascha. Jetzt ist es angenehm mild bei rund 20 Grad, meist klar mit ein paar freundlichen Wolken. Dazu spürbarer Nordwestwind und vom Südhafen etwa ein halber Meter Welle. In der Nacht ziehen mehr Wolken durch. Es bleibt trocken, knapp unter 20 Grad. Morgen dann grauer Deckel, weiter trocken, schwacher Wind aus West, kaum mehr Welle. Übermorgen ähnliches Programm mit vielen Wolken und sehr milder Nacht. Die Gezeiten laufen normal. Sonnenaufgang um 5.13 Uhr, Sonnenuntergang um 21.54 Uhr.

0: kuschelt sich ins Wochenende. Aber hier auf Helgoland ist es erst 20 nach 4. Zeit aufzuwachen. Hans Söllner bringt uns jetzt Blumen und Farben.
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A Day in Rock History. Mit Tore Laufenberg. Am 14.07.2007, heute vor 19 Jahren, sorgte eine kleine goldene Brille für einen Moment echter Rockarchäologie. Diese runden, goldgerahmten Sonnenbrillen, die typischen Lennengläser, waren bei The Beatles Japan Tour 1966 im Einsatz, einer der letzten Tourneen, bevor die Band das Live-Leben weitgehend an den Nagel hängte. Ein Alltagsgegenstand, aufgeladen mit Geschichte. Im Sommer 2007 stellte das britische Online-Auktionshaus 991.com genau diese Brille ins Netz. Innerhalb von 24 Stunden waren anonyme Bieter so wild drauf, dass die Zahl von rund 750.000 Pfund in den Medien kursierte und Kommentatoren sogar von einer 1 Million Pfund-Marke fantasierten. 991.com selbst hatte keine offizielle Schätzung ausgegeben und am Ende blieb der Preis geheim. John Warner, Marketingdirektor der Seite, bestätigte nur, dass ein britischer Beatles-Fan gewonnen hatte und die Brille einem Museum in Liverpool leihen wollte. Keine lauten Zahlen, nur ein Versprechen, das Objekt öffentlich zu zeigen. Das Ganze erzählt etwas über den Wert, den Erinnerungsstücke bekommen. Nicht nur materiell, sondern als Brücke zu Momenten, in denen die Musik das Leben veränderte. Später verkaufte ein anderes Paar Lennons Brillen bei Sotheby's für einen Bruchteil der kolportierten Summe, was die Schlagzeilen von 2007 als Maßstab und Mythos gleichermaßen zurückließ. Die goldenen Kreise vor Lennons Augen, ein simpler Stil, der zu einem der ikonischsten Bilder der Popkultur wurde. Eine Brille, die Blicke bündelt, Augen und Geschichten verbindet und Erinnerungen daran, wie sehr ein einzelnes Objekt die Fantasie anheizt. Zeit für etwas, das ebenso zeitlos ist. Imagine.

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1: Stefan am Mikrofon, hallo? Das US-Militär hat in der dritten Nacht in Folge iranische Ziele angegriffen. Der neue Luftschlag begann nach US-Angaben kurz vor 23 Uhr deutscher Zeit. Aus Iran wurden Explosionen an der Südküste gemeldet, unter anderem aus der Region Bandar Abbas.

0: Die Emirate beschuldigen Iran, zwei Öltanker angegriffen zu haben. Ein Besatzungsmitglied wurde getötet, mehrere Menschen verletzt. US-Präsident Trump kündigte weitere harte Angriffe an. Im Süden Spaniens hat ein großer Waldbrand rund um die Gemeinden Los Gallardos und Bedar in der Provinz Almeria schwere Zerstörungen angerichtet. Rund 500 Einsatzkräfte kämpften bei über 38 Grad und starkem Wind gegen die Flammen. Etwa 7000 Hektar verbrannten. Mindestens 13 Menschen starben, darunter mutmaßlich mehrere Ausländer, eine Britin im Krankenhaus. Niedersachsen steht im Zentrum der Debatte um die Reform des europäischen Emissionshandels für die Stahlindustrie. Die Georgsmarienhütte nahe Osnabrück fordert ein vorübergehendes Einfrieren der CO2-Kosten und ein Stoppen großer Transformationsprojekte, weil steigende Preise die Wettbewerbsfähigkeit gefährdeten. Die Salzgitter AG, die für mehr als 2 Milliarden Euro mit hohen Steuerzuschüssen auf klimafreundlichere Anlagen umstellt, warnt hingegen vor einer Abschwächung des Systems. Die EU-Kommission will ihre Reformvorschläge am 17. Juli vorlegen.
1: Danke, Sascha. Jetzt ist es angenehm mild bei rund 20 Grad, meist klar mit ein paar freundlichen Wolken. Dazu spürbarer Nordwestwind und vom Südhafen etwa ein halber Meter Welle. In der Nacht ziehen mehr Wolken durch. Es bleibt trocken, knapp unter 20 Grad. Morgen dann grauer Deckel, weiter trocken, schwacher Wind aus West, kaum mehr Welle. Übermorgen ähnliches Programm mit vielen Wolken und sehr milder Nacht. Die Gezeiten laufen normal. Sonnenaufgang um 5.13 Uhr, Sonnenuntergang um 21.54 Uhr.

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Die Geschichte Helgolands. Heute die gefangene Husumer Schmacke und der Handel um ihre Freilassung. Am 15. Juli 1702 erreicht Helgoland die Nachricht, dass eine Schmacke aus Husum mit Weizen von dort und Roggen von Hartow beladen von einem Kaper vor der Insel aufgebracht worden ist. Der Kaufmann Theodorus Bockelmann in Husum ist Eigentümer dieser Fracht, die mitten im spanischen Erbfolgekrieg zur Beute der Kaperkriegsführung geworden ist. Peter Broders wird mit einer Schalupp nach Husum gesandt, um Bockelmann zu benachrichtigen. Der Kaufmann reist daraufhin selbst auf die Insel und trifft am 17. Juli 1702 ein. Nun beginnen die Verhandlungen. Die Helgoländer Obrigkeit, der Kaperkapitän und der Eigentümer der Ladung ringen um eine Lösung zwischen Beuterecht, wirtschaftlichem Interesse und regionaler Solidarität. Am 18. Juli 1702 wird ein Lösegeld, die Kanzion, festgesetzt und die Schmacke auf 1.100, gemeint sind mutmaßlich Reichstaler, behandelt. Mit der Zahlung der Ranzion wird das Schiff mit seiner wertvollen Getreidefracht wieder an Bockelmann freigegeben. In der Nacht zum 20. Juli segelt er mit seiner ranzionierten Schmacke nach Husum zurück, während der Kaper, der sie erbeutet hatte, die Helgoländer Reede verlässt. Die Episode zeigt, wie selbst entlegene Nordseeinseln tief in die Rechts- und Wirtschaftswelt des Kaperkriegs um 1702 eingebunden waren.

Lieder und Spitze von Fleetwood Mac stehen uns hier auf Helgoland ja eigentlich ganz gut. Aber genug posiert, wir heben jetzt ab. Tom Petty zeigt uns, wie man

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Helgoländer Wind um kurz nach 5:30 morgens eher nicht. Wir rollen lieber ganz entspannt los mit Bill Anderson und seinem Smooth Southern Highway.

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1: Die Nachrichten mit Stefan, hallo. Das US-Militär hat in der dritten Nacht in Folge iranische Ziele angegriffen. Der neue Luftschlag begann nach US-Angaben kurz vor 23 Uhr deutscher Zeit. Aus Iran wurden Explosionen an der Südküste gemeldet, unter anderem aus der Region Bandar Abbas. Die Emirate beschuldigen Iran, zwei Öltanker angegriffen zu haben. Ein Besatzungsmitglied wurde getötet, mehrere Menschen verletzt. US-Präsident Trump kündigte weitere harte Angriffe an. Im Süden Spaniens hat ein großer Waldbrand rund um die Gemeinden Los Gallardos und Bedar in der Provinz Almeria schwere Zerstörungen angerichtet. Rund 500 Einsatzkräfte kämpften bei über 38 Grad und starkem Wind gegen die Flammen. Etwa 7000 Hektar verbrannten, mindestens 13 Menschen starben, darunter mutmaßlich mehrere Ausländer, eine Britin im Krankenhaus. Niedersachsen steht im Zentrum

0: der Debatte um die Reform des europäischen Emissionshandels für die Stahlindustrie. Die Georgs-Marienhütte nahe Osnabrück fordert ein vorübergehendes Einfrieren der CO2-Kosten und ein Stoppen großer Transformationsprojekte, weil steigende Preise die Wettbewerbsfähigkeit gefährdeten. Die Salzgitter AG, die für mehr als 2 Milliarden Euro mit hohen Steuerzuschüssen auf klimafreundlichere Anlagen umstellt, warnt hingegen vor einer Abschwächung des Systems. Die EU-Kommission will ihre Reformvorschläge am 17. Juli vorlegen. Soweit die Nachrichten. Molly, was macht das Wetter?
1: Danke, Stefan. Jetzt ist es klar. Um die 19 Grad. Der Wind pustet ordentlich, bleibt aber trocken. Heute tagsüber rund 20 Grad. Mäßiger Wind aus Nordost. Wellen um den halben Meter. Morgen viele Wolken, trocken, wieder um die 20 Grad. Der Wind dreht auf Nordwest und legt eine Schippe drauf. Übermorgen eher grau. Meist trocken, ein kurzer Schauer drin. Niedrigwasser ist um 6.34 Uhr, Hochwasser eine Stunde später. Sonnenaufgang um 5.14 Uhr, Sonnenuntergang um 21.54 Uhr.
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3: Moin ihr Lieben, Marion hier, zusammen mit Sascha im Morgenmeer auf The Rock Radio Helgoland. Thema heute früh: Marinehafen für Bremerhaven. Pistorius sagt viel, aber irgendwie nichts Konkretes. Wir tauchen da später rein. Erstmal Kaffee, Küste im Blick und jetzt Billy Joel, The Longest Time.

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Die Geschichte Helgolands. Heute die gefangene Husumer Schmacke und der Handel um ihre Freilassung. Am 15. Juli 1702 erreicht Helgoland die Nachricht, dass eine Schmacke aus Husum mit Weizen von dort und Roggen von Hartow beladen von einem Kaper vor der Insel aufgebracht worden ist. Der Kaufmann Theodorus Bockelmann in Husum ist Eigentümer dieser Fracht, die mitten im spanischen Erbfolgekrieg zur Beute der Kaperkriegsführung geworden ist. Peter Broders wird mit einer Schaluppe nach Husum gesandt, um Bockelmann zu benachrichtigen. Der Kaufmann reist daraufhin selbst auf die Insel und trifft am 17. Juli 1702 ein. Nun beginnen die Verhandlungen. Die Helgoländer Obrigkeit, der Kaperkapitän und der Eigentümer der Ladung ringen um eine Lösung zwischen Beuterecht, wirtschaftlichem Interesse und regionaler Solidarität. Am 18. Juli 1702 wird ein Lösegeld, die Kanzion, festgesetzt und die Schmacke auf 1.100, gemeint sind mutmaßlich Reichstaler, behandelt. Mit der Zahlung der Ranzion wird das Schiff mit seiner wertvollen Getreidefracht wieder an Bockelmann freigegeben. In der Nacht zum 20. Juli segelt er mit seiner ranzionierten Schmacke nach Husum zurück, während der Kaper, der sie erbeutet hatte, die Helgoländer Reede verlässt. Die Episode zeigt, wie selbst entlegene Nordseeinseln tief in die Rechts- und Wirtschaftswelt des Kaperkriegs um 1702 eingebunden waren.

0: Es ist 20 past 6 Tuesday. Boris Pistorius in Bremerhaven. 1,355 Milliarden für einen maritimen Logistik-Hub. Unklare Hafenentscheidung. Altenwalde und Nordholz mit P8A Poseidon im Fokus.
1: Oh wunderbar, Geld fließt, Antworten nicht. Das alte Minister-Magiespiel.
0: Wichtig, das betrifft Jobs, NATO-Signal und wer künftig am Hafen parkt.
1: 2 bis 3 Monate bis zur Entscheidung, also die berühmte Bald-Politik.
0: Pistorius sprach auch von Kasernenrevisionen, Moratorium und keiner klaren Zusage.
1: Demonstranten riefen Pistorius an die Front. Theater oder Alarm?
0: Kurzfassung, viel Interesse, 1 Milliarde plus und viele Fragezeichen.
1: Politik in 3 Worten, Planungen, Hoffnung, Pausenmodus.
0: Als nächstes,

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0: 20 vor 7 auf Helgoland. Der Teufel steckt im Detail, Marion.
1: Nein, Sascha, meistens sitzt er direkt mir gegenüber.
0: Autsch, hier sind System of the Down mit Patterns.

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1: Die Nachrichten mit Stefan. Hallo? Das US-Militär hat in der dritten Nacht in Folge iranische Ziele angegriffen. Der neue Luftschlag begann nach US-Angaben kurz vor 23 Uhr deutscher Zeit. Aus Iran wurden Explosionen an der Südküste gemeldet, unter anderem aus der Region Bandar Abbas. Die Emirate beschuldigen Iran, zwei Öltanker angegriffen zu haben. Ein Besatzungsmitglied wurde getötet, mehrere Menschen verletzt. US-Präsident Trump kündigte weitere harte Angriffe an. Eine schwere IT-Störung legt seit Montagmorgen große Teile der Berliner Justiz lahm. Richterinnen und Richter können sich nicht an ihren Computern anmelden. Elektronische Akten sind unzugänglich. Die Kommunikation mit Anwälten ist stark eingeschränkt. Verhandlungen werden verlegt oder abgesagt. Sogar Eilverfahren fallen aus. Ursache ist laut Justizverwaltung ein Lizenzproblem. Die Störung dauert mindestens bis Dienstag früh an. Emden, das ausgemusterte deutsche Forschungsschiff Meteor Dreh, wird über die bundeseigene Verwertungsgesellschaft WBEC verkauft. Bis zum 22. Juli um 13 Uhr können ausschließlich Unternehmen verdeckte Kaufangebote abgeben. Zuvor ist nach Registrierung eine Besichtigung am Dienstag und Mittwoch von 10 bis 15 Uhr vor dem Ölhafen in Emden möglich. Die fast 100 Meter lange Meteor der Zweisch war rund 40 Jahre für ozeanografische Forschung im Einsatz, weist jedoch mehrere nicht behobene technische Mängel auf. Das waren die Nachrichten. Jetzt das Wetter mit Molly.
2: Danke, Stefan. Jetzt ist es überwiegend

0: klar. Rund 19 Grad. Der Wind pustet ordentlich, aber es bleibt trocken. Heute bleibt es meist freundlich. Später mehr Wolken. Knapp über 20 Grad. Dazu ein frischer Nordostwind. Morgen dann ähnlich. Viele Wolken, trocken wieder um die 20 Grad. Der Wind dreht auf Nordwest und legt noch eine Schippe drauf. Die Wellen vor dem Südhafen etwa einen halben Meter hoch. Niedrigwasser um 7.35 Uhr. Hochwasser um 12.15 Uhr. Sonnenaufgang morgen um 5.14 Uhr. Sonnenuntergang heute um 21.54 Uhr. Übermorgen eher grau, überwiegend trocken. Mal ein kurzer Schauer möglich.
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2: Guten Morgen vom Morgenmeer auf The Rock Radio Helgoland. Marian und Sascha sind für dich da. Schön, dass du wach bist. Deinen Musikwunsch kannst du jederzeit auf unserer Webseite loswerden. Gleich sprechen wir über die hunderten Feuerwehrleute nach dem Starkregen. Jetzt erstmal Kashmir von Led Zeppelin.

0: Es ist 7:15 Uhr, Dienstag. Ein Unwetter hat Elmshorn erwischt. Mehr als 130 Feuerwehreinsätze wegen Starkregen, Keller und Unterführungen standen unter Wasser.
1: Und als Sahnehäubchen fuhr sich ausgerechnet ein Polizeiauto in der Wasserstraße fest. Wie macht man das nur?
0: In der Spitze waren über 220 Kräfte von Feuerwehr, THW, Rettungsdienst, DRK und Polizei im Dauereinsatz. Binnen kurzer Zeit kamen rund 60 Liter pro Quadratmeter runter.
1: Blitz traf den Dachstuhl. Feuer. Drehleitern durften erst nicht eingesetzt werden, weil neue Einschläge drohten. Ziemlich heikle Nummer.
0: Auch Kellinghusen im Kreis Steinburg betroffen. Viele vollgelaufene Keller. Verletzte wurden nicht gemeldet. Die Lage bleibt ernst für Betroffene. Hier kommt Rain is Falling von Elo.

0: Hier zum Beispiel.
1: Reporter Steve Hartman zeigte bei CBS News on the Road ein unglaubliches Archiv. Auf Festplatten und SD-Karten ruht das Lebenswerk des 28-jährigen Amerikaners Rishi Sharma. 10 Jahre arbeitete er jeden Tag, um 3000 Kampfveteranen des Zweiten Weltkriegs zu interviewen.
0: Als Hartmann ihn im Jahr 2016 erstmals interviewte, war Sharma ein frisch gebackener Highschool-Absolvent aus Südkalifornien. Damals gab es rund 700.000 lebende Veteranen des Zweiten Weltkriegs. Heute ist diese Zahl auf 30.000 gesunken. Die Greatest Generation verschwindet.
1: Sharma betrachtet diese tapferen Männer als den unverzichtbaren moralischen Kompass unserer Gesellschaft. Kürzlich sprach er mit einem 100-jährigen Überlebenden von Iwo Jima. Es ist ihm ein Privileg, ihre einmaligen Geschichten zu bewahren, bevor sie endgültig verstummen.

0: Leo hat recht, Marion. Lass dich bloß nicht runterziehen.
1: Keine Sorge, Sascha. Ich ziehe lieber alle anderen mit runter.
0: Und wer rettet uns jetzt? Die Red Hot Chili Peppers mit Magic Johnson.

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1: Am 14.07.2007, heute vor 19 Jahren, sorgte eine kleine goldene Brille für einen Moment echter Rockarchäologie. Diese runden, goldgerahmten Sonnenbrillen, die typischen Lennengläser, waren bei The Beatles Japan Tour 1966 im Einsatz, einer der letzten Tourneen, bevor die Band das Live-Leben weitgehend an den Nagel hängte. Ein Alltagsgegenstand, aufgeladen mit Geschichte. Im Sommer 2007 stellte das britische Online-Auktionshaus 991.com genau diese Brille ins Netz. Innerhalb von 24 Stunden waren anonyme Bieter so wild drauf, dass die Zahl von rund 750.000 Pfund in den Medien kursierte und Kommentatoren sogar von einer 1 Million Pfund-Marke fantasierten. 991.com selbst hatte keine offizielle Schätzung ausgegeben und am Ende blieb der Preis geheim. John Warner, Marketingdirektor der Seite, bestätigte nur, dass ein britischer Beatles-Fan gewonnen hatte und die Brille einem Museum in Liverpool leihen wollte. Keine lauten Zahlen, nur ein Versprechen, das Objekt öffentlich zu zeigen. Das Ganze erzählt etwas über den Wert, den Erinnerungsstücke bekommen. Nicht nur materiell, sondern als Brücke zu Momenten, in denen die Musik das Leben veränderte. Später verkaufte ein anderes Paar Lennons Brillen bei Sotheby's für einen Bruchteil der kolportierten Summe, was die Schlagzeilen von 2007 als Maßstab und Mythos gleichermaßen zurückließ. Die goldenen Kreise vor Lennons Augen, ein simpler Stil, der zu einem der ikonischsten Bilder der Popkultur wurde. Eine Brille, die Blicke bündelt, Augen und Geschichten verbindet und Erinnerungen daran, wie sehr ein einzelnes Objekt die Fantasie anheizt. Zeit für etwas, das ebenso zeitlos ist. Imagine.

that number. Es ist almost 8 o'clock Tuesday. Heute freiwillig rauchfreie Strände, Kippenorakel und Bußgelder von 10 bis 150 Euro. Filter stecken voller Chemie, mehr als 7000 Stoffe. Ein Filter kann rund 1000 Liter Wasser belasten. Und in Kiel sammelten Helfer etwa 20.000 Kippen in einer Stunde. Geahndet wird kaum,

0: nur 2 Verfahren seit 2023, 6 seit Anfang 2025.
1: Da vorne rauchen und der Rest sammelt. Herrlich. Freiwillig klingt wie freiwillig Müll liegen lassen, oder?
0: Eltern sind nervös, Kinder nehmen alles in den Mund. An Stränden sieht man weniger, weil gereinigt wird. Die wirklichen Brennpunkte sind Bahnhöfe und Innenstädte.
1: Kippenorakel. Mit der Kippe abstimmen. Mehr als 1 Million Stummel. Demokratie auf Stummelbasis.
0: Als nächstes kommt Riot Van von Arctic Monkeys.

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1: Hallo, ich bin Stefan. 3 Jahre nach der Flutkatastrophe im Ahrtal ist die Feuerwehr Ahrbrück besser ausgerüstet. Sie verfügt nun über eine Drohne und ein Quad für unwegsames Gelände, finanziert durch Spenden. Bei der Sturzflut Mitte Juli 2021 starben in Rheinland-Pfalz 136, in Nordrhein-Westfalen 49 Menschen. Rheinland-Pfalz baute seitdem mehr als 850 neue Sirenen. Die Polizei erhielt 2 Hubschrauber mit Rettungswinden. Auf der griechischen Insel Andros hat im Jahr 2010 das Projekt Andros Roots begonnen, initiiert vom gemeinnützigen Forschungszentrum Andros. Ein freiwilliges Team pflegt heute ein Wegenetz von rund 240 Kilometern mit über 200 Quellen. Die zertifizierten Qualitätswege verbinden Dörfer, Klöster und Schluchten, ziehen Wanderer aus aller Welt an und verlängern so die touristische Saison im Frühling und Herbst. Pelzerhaken bei Neustadt in Schleswig-Holstein setzt auf freiwillig rauchfreie Strandabschnitte, um Zigarettenmüll zu verringern. Hintergrund ist die Belastung der Umwelt. Ein Filter aus Zelluloseacetat enthält laut Umweltministerium mehr als 7000 Chemikalien und kann bis zu 1000 Liter Wasser schädigen. Während Strände dank Reinigung relativ sauber wirken, sammeln Umweltgruppen in Innenstädten wie Kiel innerhalb einer Stunde zehntausende Kippen. Kommunen reagieren mit geringen Bußgeldern, Aufklärungskampagnen und Aktionen wie Kippenorakeln. Das waren die Nachrichten, jetzt das Wetter mit Molly.
2: Danke, Stefan. Jetzt gerade ist es freundlich, meist klar bei rund 19 Grad. Dazu ein gut aushaltbarer Nordostwind. Heute bleibst du mit etwa 20 Grad und ein paar harmlosen Wolken ziemlich auf der Sonnenseite. Morgen ähnlich warm, etwas grauer, aber weiter trocken. Der Wind dreht auf Nord.

0: West und legt leicht zu. Die Wellen vor dem Südhafen liegen heute bei einem halben Meter, morgen etwas höher. Niedrigwasser um 12.15 Uhr, Flut bis 19.14 Uhr, Sonnenuntergang um 21.54 Uhr, Sonnenaufgang um 5.14 Uhr. Übermorgen um die 20 Grad, viele Wolken, ein paar kurze Schauer sind möglich.
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2: Moin, hier ist Thorsten auf Radio Helgoland bei Norden ist oben. Die altehrwürdige Meteor 3 kommt unter den Hammer. Wer von euch ersteigert sich ein Forschungsschiff? Gleich mehr dazu. Jetzt wird's legendär. Hier sind die Talking Heads mit Burning Down the House.

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1: 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Die Geschichte Helgolands. Heute die Rückkehr des Kaufmanns Bockelmann nach Helgoland. Am 17. Juli 1702 kehrt auf Helgolands Rede eine kleine Schaluppe aus Husum zurück. An Bord befindet sich nicht nur der einheimische Bote Peter Broders, sondern auch der Husumer Kaufmann Theodorus Bockelmann persönlich. Die Inselbewohner wissen bereits, weshalb er kommt. Vor wenigen Tagen hat ein Dunkerker Kaper seine mit Weizen und Roggen beladene Schmacke als Prise eingebracht. Bockelmanns Erscheinen bedeutet, dass nun ernsthafte Verhandlungen über die Zukunft des Schiffes beginnen können. In der frühen Neuzeit war es üblich, dass neutrale oder verbündete Kaufleute ihre von Kaperfahrern aufgebrachten Schiffe rationierten, das heißt gegen eine festgesetzte Summe auslösten. Helgoland, strategisch im Seegebiet zwischen Nordseehäfen und den dänisch-holländischen Küsten gelegen, war ein natürlicher Schauplatz solcher Auseinandersetzungen. Der Nordseeraum steht 1702 im frühen Stadium des spanischen Erbfolgekrieges voller Spannungen. Französische und verbündete Kaper bedrohen den Handel, während Städte wie Husum vom Getreideexport leben. Dass Bockelmann selbst nach Helgoland reist, zeigt den Wert seiner Ladung wie auch die Bedeutung der Insel als neutraler Verhandlungsort. Bereits am 18. Juli wird eine Kautionssumme für Schiff und Fracht festgelegt. Ein rasches Ergebnis, das den Kaufmann vor ruinösem Verlust bewahrt und der Insel zugleich Ansehen und wirtschaftlichen Nutzen bringt.

0: Under Pressure, 20 past 8 Tuesday. Heftiges Unwetter zog Montagabend über Niedersachsen. In Hannover waren rund 300 Einsatzkräfte gegen überflutete Keller und steckengebliebene Autos im Einsatz. In Saarstedt wurde eine Frau aus dem Keller gerettet.
1: Klingt wie ein Hollywood-Set mit Hagelkörnern von 3 bis 4 Zentimetern. Dächer und Autos ordentlich zerlegt.
0: Flughafen Langenhagen war kurz dicht. Blitze schlugen ein, Scheunen brannten, Bäume stürzten in Göttingen und Braunschweig. Viele Einsätze.
1: Regen lokal bis 40 Liter pro Quadratmeter.
0: Heute noch vereinzelte Gewitter möglich. Tags 27 bis 30 Grad im Binnenland, an der See um 22. Nachts deutlich kühler, um rund 14 bis 17 Grad.
1: Also Hitze am Tag, Abkühlung nachts und Hagel als Bonbon.
0: Wir bleiben dran. Als nächstes kommt IGY von

0: Ey Sascha, bei Shallow habe ich immer das Gefühl, ich stehe mitten im Filmset, direkt zwischen Lady Gaga und Bradley Cooper. Fehlt nur noch mein Oscar.
1: Du eher für beste Nebenrolle in Typ stört beim Duett. Spannend ist ja, wie Cooper extra singen gelernt hat, damit das live bei den Oscars funktioniert.
0: Ja, und dann stehen die da so dicht beieinander, halb Hollywood rastet aus. War wohl zu viel Nähe für ein Duett.
1: Apropos ausrasten, jetzt wird's lauter. Twisted Sister, We Ain't Gonna Take It Anymore auf Rockradio Helgoland.

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0: 20 vor 9, Jesus Jones hatte recht. Hier und jetzt zählt's. Thorsten, noch wach?
1: Physisch anwesend, Sascha. Reicht das für die Onkels?
0: Muss wohl. Hier kommt 28.

Viertel vor neun auf Helgoland. Die Sonne brennt bei fast 20 Grad. Thorsten, nach Green Day brauche ich Schatten. Weichei, stell dich nicht so an. Na warte, hier sind White Lion mit Fight to Survive.

0: Weißt du, Sascha, bei Fight to Survive von White Lion hörst du richtig, wie die 80er sagen, wir tragen Spandex und zwar mit Stolz.
1: Ja, aber der Text ist gar nicht so albern. Bratter an der Gitarre, Vito haut da richtig Gefühl rein. Und Mike Tramp klingt, als hätte er 3 Nächte nicht geschlafen. Im guten Sinne.
0: Genau das Ding. Weich in der Frisur, hart im Refrain. Das Album hieß ja auch Fight to Survive. Statement genug.
1: Und wir kämpfen uns jetzt rüber zu Deep Purple. Strange Kind of Woman wartet schon auf dich.

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1: Die Nachrichten mit Stefan. Hallo? 3 Jahre nach der Flutkatastrophe im Ahrtal ist die Feuerwehr Ahrbrück besser ausgerüstet. Sie verfügt nun über eine Drohne und ein Quad für unwegsames Gelände, finanziert durch Spenden. Bei der Sturzflut Mitte Juli 2021 starben in Rheinland-Pfalz 136, in Nordrhein-Westfalen 49 Menschen. Rheinland-Pfalz baute seitdem mehr als 850 neue Sirenen. Die Polizei erhielt 2 Hubschrauber mit Rettungswinden. Afşin Elbistan in der südöstlichen türkischen Provinz Kahramanmaraş. Ein Gericht hat die geplante Erweiterung des größten Kohlekraftwerks des Landes gestoppt und die Ende 2024 erteilte Umweltverträglichkeitsprüfung aufgehoben. Anwohnerinnen und Anwohner sowie Greenpeace Türkiye hatten geklagt und vor Gesundheitsrisiken, Schäden für Landwirtschaft, Wasserressourcen und Ökosysteme gewarnt. Laut Fachgutachten liegt das Projekt nicht im öffentlichen Interesse. Umweltorganisationen fordern nun einen klaren Plan für den nationalen Kohleausstieg. Hannover ist in der Nacht von schweren Unwettern mit Hagel und Starkregen getroffen worden. In Stadt und Region wurden zahlreiche Keller, Aufzüge, Tiefgaragen und Straßen überflutet. Autos blieben stecken. Die Feuerwehr war mit rund 300 Einsatzkräften pausenlos im Einsatz und arbeitet noch am Morgen Einsätze ab. In Sarstedt wurde eine Frau aus einem überschwemmten Keller gerettet und ins Krankenhaus gebracht. In mehreren Regionen Niedersachsens beschädigten große Hagelkörner Autos und Dächer. Blitze lösten Brände aus.
2: Danke, Stefan. Jetzt gerade ist es freundlich, meist klar bei rund 19 Grad. Dazu ein gut aushaltbarer Nordostwind. Heute bleibst du mit etwa 20 Grad und ein paar harmlosen Wolken ziemlich auf der Sonnenseite. Morgen ähnlich warm, etwas grauer, aber weiter trocken. Der Wind dreht auf Nordwest und legt leicht zu. Die Wellen vor dem Südhafen liegen heute bei 1,5 Meter, morgen etwas höher. Niedrigwasser um 12.15 Uhr, Flut bis 19.14 Uhr, Sonnenuntergang um 21.54 Uhr, Sonnenaufgang um 5.14 Uhr. Übermorgen um die 20 Grad, viele Wolken, ein paar kurze Schauer sind möglich.
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3: Moin, hier ist Thorsten auf Radio Helgoland. Norden ist oben.

wird's maritim. Seemann Andreas Schlatterer baut sich ein Tiny House wie ein Schiff. Das stellen wir dir nachher genauer vor. Jetzt aber Kurs auf die Musik. Hier kommen Blue Oyster Cult mit Burnin' for You. Viel Spaß!

0: kurz nach 9 auf Helgoland. Thorsten träumt nach Grand Funk Railroad wohl immer noch vom wilden Rockstar-Leben.
1: Absolut. Ich übe gerade meinen weltberühmten Groupie-Blick.
0: Bitte nicht. Hier sind die Allman Brothers mit In Memory of Elizabeth Reed.

0: Beginn von Måneskin. Kein Flehen nötig, heute geht's um Andreas Schlatterer, 66, der sich in Glücksburg ein Tiny House wie ein Schiff gebaut hat. Und ja, es ist gleich 9:30 am heutigen Dienstag.
1: Ein Kapitän an Land, endlich kein Seegang. Höchstens Balkonwellen.
0: Fünfeckiger Grundriss, 2 Decks, insgesamt rund 88 Quadratmeter. Überall Modellschiffe, steht auf 22 Stahlstelzen. Gebaut möglichst ökologisch und rückbaubar.
1: Preis? Rohbau rund 150.000 Euro, Bodenkonstruktion etwa 25.000. Den Feinschliff macht der Mann selbst.
0: 25 Jahre leitender Ingenieur bei Hapag-Lloyd, zog vor knapp 20 Jahren nach Glücksburg, liebt die Sonnenuntergänge.
1: Und wenn die See ruft, kommt er vielleicht mal kurz vorbei.
0: Weiter geht's mit I Gotcha von Joe Tex.
2: I gotcha! Oh.

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0: kurz nach halb 10 auf Helgoland. Thorsten, war der Witz von Faith No More eben auf deinem Mist gewachsen?
1: Absolut, ich bin ein Humorgott.
0: Dann vertrauen wir lieber Pearl Jam mit State of Love and

0: Viertel vor zehn auf Helgoland. Die Sonne lacht bei milden 19 Grad. Thorsten, Madonna fragte eben nach dem Sinn des Lebens. Und du?
1: Ich brauche einfach nur Liebe, Sascha. Und weniger Fragen von dir.
0: Dann gibt's jetzt Queen und George Michael mit Somebody to Love.

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1: Das Neueste, hier ist Stefan. Hallo. In der Ostukraine ist nach ukrainischen Angaben ein verwundeter Soldat der 110. Brigade, der 25-jährige Andriy Dubnytsky, nach seiner Gefangennahme durch russische Truppen erschossen worden. Die Generalstaatsanwaltschaft ermittelt wegen mutmaßlicher Erschießung unbewaffneter Kriegsgefangener. Laut Kiew und Vereinten Nationen haben Hinrichtungen ukrainischer Gefangener seit Beginn der russischen Vollinvasion deutlich zugenommen. Norddeutschland hat erneut mit schweren Unwettern zu kämpfen. Der Deutsche Wetterdienst warnt heute vor teils kräftigen Gewittern mit Starkregen, Sturm und Hagel. Zunächst im Norden, später auch in Mittel-, Ost- und Süddeutschland. Es können binnen kurzer Zeit bis zu 40 Liter Regen pro Quadratmeter fallen, örtlich auch mehr, sowie schwere Sturmböen und Hagel auftreten. In der Nacht zum Mittwoch verlagert sich das Unwetter nach Südosten in Richtung Bayern. Langhorn im Kreis Nordfriesland ringt um ein geplantes Rechenzentrum. Die Uniqueland GmbH plant bis zu 4 etwa 27,5 Meter hohe Gebäude mit bis zu 300 Megawatt Leistung im Gewerbegebiet nahe dem Ortsteil Mönkebüll. Anwohner fürchten Lärm, Wertverlust und überdimensionierte Bauten, während Befürworter auf bis zu 6 Millionen Euro Gewerbesteuer und mindestens 50 Arbeitsplätze hoffen. Nach einer emotionalen Einwohnerversammlung vertagte die Gemeindevertretung die Entscheidung auf August, soweit die Nachrichten. Molly, wie geht's dem Wetter?
2: Genau, Stefan, schauen wir mal aufs Wetter. Heute gibt's bei dir viel Sonne, ein paar harmlose Wolken um die 20 Grad, dazu ein frischer Nordostwind der Stärke 5 und Wellen um den halben Meter. Morgen wird's dichter grau, kurze Aufhellungen, wieder etwa 20 Grad. Der Wind dreht auf Nordwest, legt auf Stärke 6 zu, Böen bis 7, die See wird also ruppiger. Die Ebbe läuft noch bis 12.15 Uhr, die Flut bis 19.14 Uhr. Sonnenuntergang um 21 Uhr 54, Sonnenaufgang um 5 Uhr 14. Übermorgen dann meist grau, selten etwas Niesel, sonst weiter um die 20 Grad.
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3: Hier sind die Inselnews auf The Rock Radio Helgoland. Milliardenprojekt oder Verlust der Lebensqualität? Ein Megavorhaben rüttelt ein kleines Dorf auf. Viele fürchten um Ruhe, Natur und Zusammenhalt. Passend dazu jetzt Musik für lange Wege und offene Fragen. Hier sind die Foo Fighters mit Long Road to Ruin.

10:15 auf Helgoland und ich weine wegen der Skorpions. Hast du eigentlich Gefühle, Marianne? Nur für echten Metal, meine Liebe. Na, dann retten wir den Vormittag mit Metallica und Nothing Else Matters.

0: Natürlich gibt's auch positive Nachrichten. Hier zum Beispiel.
1: Reporter Steve Hartman zeigte bei CBS News On The Road ein unglaubliches Archiv. Auf Festplatten und SD-Karten ruht das Lebenswerk des 28-jährigen Amerikaners Rishi Sharma. 10 Jahre arbeitete er jeden Tag, um 3000 Kampfveteranen des Zweiten Weltkriegs zu interviewen.
2: Als Hartman ihn im Jahr 2016 erstmals interviewte, war Sharma ein frisch gebackener Highschool-Absolvent aus Südkalifornien. Damals gab es rund 700.000 lebende Veteranen des Zweiten Weltkriegs. Heute ist diese Zahl auf 30.000 gesunken. Die Greatest Generation verschwindet.
1: Sharma betrachtet diese tapferen Männer als den unverzichtbaren moralischen Kompass unserer Gesellschaft. Kürzlich sprach er mit einem 100-jährigen Überlebenden von Iwo Jima. Es ist ihm ein Privileg, ihre einmaligen Geschichten zu bewahren, bevor sie endgültig verstummen.

0: Nach dem AC/DC-Riff, es ist fast 22:30, Langenhorn steht Kopf. Ein Rechenzentrum in Megaformat und die Leute sind nicht begeistert.
1: Kurz gesagt, 4 Gebäude bis 27,5 Meter hoch, Grundfläche ungefähr 60 mal 30 Meter, Leistung bis rund 300 Megawatt, etwa 50 Jobs, Steuern 3 bis 6 Millionen jährlich.
0: Anwohner fürchten Lärm und Wertverlust. Mehr als 300 bei der Einwohnerversammlung, rund 60 Demonstranten. Viele wollen maximal 12 Meter statt 22,5 plus Dach.
1: Unique Land mit Jens Kammkötter und Oliver Keim.

0: treibt das voran. Bürgermeister Olde Olsen ist skeptisch. Entscheidung vertagt bis August. Verkäufer fühlen sich überrumpelt.
1: Klingt nach Dorfdrama mit Serverfarmen. Weiter geht's mit Burning Heart von Survivor. Hier kommt der nächste Track.

0: halb elf auf Helgoland, knackige 19 Grad. Und nach Survivor brennt mir hier eigentlich schon der Pelz.
1: Stell dich nicht so an, Marion.
0: Na schön, wir kühlen uns ab mit Jimi Hendrix und Long

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0: Nach dem ruhigen Knocking on Heaven's Door, wir reden jetzt über Kippen am Strand, freiwillig rauchfreie Abschnitte und den ganzen Plastikquatsch. Und ja, es ist 11:15, Leute.
1: Also kurz, Filter sind fast Plastik, mehr als 7000 Chemikalien drin und ein Stummel kann rund 1000 Liter Wasser belasten.
0: Bußgelder? 10 bis 150 Euro, aber praktisch kaum Verfahren. In Kiel sammelten Helfer angeblich 20.000 Kippen in einer Stunde.
1: Trotzdem spielen Städte mit Kippenorakeln und Mini-Aschenbechern. Mehr als 1 Million Stummel sollen so schon eingesammelt worden sein.
0: Eltern finden Schilder super. Einige Raucher sagen freiwillig und sammeln vorbildlich. Die Naturfreunde sehen Bewusstsein, aber keinen Rückgang. Hier kommt als nächstes durch den Monsun von Tokyo Hotel.

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1: Stefan am Mikrofon, hallo? Die Europäische Union bringt den Beitrittskurs der Ukraine voran. Die für EU-Angelegenheiten zuständigen Ministerinnen und Minister haben in Brüssel die Öffnung des zentralen Verhandlungsclusters 6 zu Außenbeziehungen beschlossen. Noch am Dienstag soll dieser Cluster auch für Moldau geöffnet werden. Damit endet eine 2-jährige politische Blockade durch Ungarn. Norddeutschland hat erneut mit schweren Unwettern zu kämpfen. Der Deutsche Wetterdienst warnt heute vor teils kräftigen Gewittern mit Starkregen, Sturm und Hagel. Zunächst im Norden, später auch in Mittel-, Ost- und Süddeutschland. Es können binnen kurzer Zeit bis zu 40 Liter Regen pro Quadratmeter fallen, örtlich auch mehr, sowie schwere Sturmböen und Hagel auftreten. In der Nacht zum Mittwoch verlagert sich das Unwetter nach Südosten in Richtung Bayern. Bremerhaven. Nachdem der Fähranleger aus Sicherheitsgründen gesperrt werden musste, untersuchen derzeit Taucher die Holzpfähle unter dem Anleger. Die Aktion soll klären, in welchem Zustand die Unterkonstruktion ist und ob der Anleger saniert oder teilweise erneuert werden muss. Ergebnisse der Untersuchung und ein Zeitpunkt für eine mögliche Wiederfreigabe des Fähranlegers stehen noch nicht fest.
2: Genau, Stefan, schauen wir mal aufs Wetter. Heute gibt's bei dir viel Sonne, ein paar harmlose Wolken um die 20 Grad, dazu ein frischer Nordostwind der Stärke 5 und Wellen um den halben Meter. Morgen wird's dichter grau, kurze Aufhellungen, wieder etwa 20 Grad. Der Wind dreht auf Nordwest, legt auf Stärke 6 zu, Böen bis 7, die See wird also ruppiger. Die Ebbe läuft noch bis 12.15 Uhr, die Flut bis 19.14 Uhr. Sonnenuntergang um 21.54 Uhr, Sonnenaufgang um 5.14 Uhr. Übermorgen dann meist grau, selten etwas Niesel, sonst weiter um die 20 Grad.
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3: Moin von Helgoland, ich bin Sascha. Auf dem Festland hat heftiger Starkregen für rund 150 Einsätze in Schleswig-Holstein gesorgt. Keller vollgelaufen, Straßen überflutet, die Feuerwehren im Dauereinsatz. Passt auf euch auf, wenn ihr unterwegs seid. Jetzt etwas ruhigere See im Radio. Hier kommt Avalon von Brian Ferry.

0: Bei den lockeren 20 Grad draußen haben uns The Doors ja ordentlich eingeheizt. Sascha, schwitzt du noch?
1: Ich genieße schweigend, Thorsten.
0: Sehr ungewohnt. Machen wir es lieber geschmeidig mit

Störte Rörte, störte Dörte. Börte, Börte, sagte Dörte, gehörte ne störende, rührende Börte eher an andere. Hörte? Örte? Echt jetzt? Hört auf hier. 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

Day in Rock History. Mit Tore Laufenberg. Am 14.07.1982, heute vor 44 Jahren, lief in The Empire Leicester Square in London ein Film an, der Rockgeschichte und Kino auf eine Art verpflanzte, die man so noch nie gesehen hatte. Pink Floyd, The Wall. Roger Waters, der Kopf hinter dem Konzept, schrieb das Drehbuch. Alan Parker setzte diese verstörende Vision filmisch um. Gerald Scarfe lieferte die Albtraumanimationen mit den marschierenden Hämmern. Und Bob Geldof stand als der gebrochene Protagonist Pink im Zentrum eines Films, der mehr Seelen-OP als Stadionkonzert war. Auf der Premiere saßen nicht nur Waters, David Gilmour und Nick Mason, sondern auch Kollegen wie Pete Townsend, Sting, Andy Summers und Roger Taylor. Ein Who's Who der 80er Rockwelt, das Ereignis als kulturelles Statement bestätigte. Die Bilder blieben. Schuld und Schule, Mauern und Monstrositäten, Szenen, die das Album zu einem eigenen filmischen Universum aufblähten. Die Rechnung ging auf. Der Film spielte rund 22 Millionen Dollar ein, hielt sich lange in den Kinos und gewann 2 BAFTAs. Kein bloßes Fan-Extra, sondern Anerkennung vom Film-Establishment. Wirkung? Die Wall zeigte, wie ein Konzeptalbum zur Filmikone werden kann. Es setzte Standards für visuelle Erzähllust in der Rockwelt und machte deutlich, dass Musik und Kino gemeinsam wahre Narrative formen können. Gleichzeitig spiegelte die Produktion interne Spannungen. Waters Autorenschaft prägte das Projekt, während die Banddynamik sich veränderte. Heute, wenn die Hämmer noch in der Erinnerung klopfen, bleibt The Wall ein Lehrstück in Isolation, Größe und künstlerischem Wagemut. Ein Film, der nicht nur hörbar, sondern sichtbar verwundet hat. Another Brick in the Wall, Part 2.

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1: Neuigkeiten von Stefan.
2: Hallo.
1: Die Umweltschutzorganisation Transport and Environment kritisiert in einer neuen Studie eine steuerliche Bevorzugung von Kreuzfahrten. Demnach wird eine Nacht auf einem Kreuzfahrtschiff in Frankreich, Italien und Spanien im Schnitt um 40% geringer besteuert als eine Hotelübernachtung. Die NGO fordert Steuerreformen, höhere Abgaben pro Passagier und strengere EU-Regeln, um Umwelt- und Klimakosten besser abzudecken. In der Nacht zum Sonntag hat das US-Militär über 100 militärische Ziele im Iran angegriffen. US-Präsident Donald Trump reagiert damit auf einen iranischen Drohnenangriff gegen ein Containerschiff. Im Kern dreht sich der Konflikt um die Straße von Hormus. Durch diese Meerenge fließen rund 20% der weltweiten Ölexporte. Während Trump die Route nun wieder für offen erklärt, beharrt Teheran auf einer Sperrung. Militärexperten erwarten anstelle einer diplomatischen Lösung vorerst ein zähes militärisches Patt. Husum. In der dortigen Jugendherberge im Kreis Nordfriesland machen seit dem Wochenende 20 Kinder aus der Ukraine Ferien. Insgesamt sind in diesem Sommer 10 Gruppen mit rund 260 Kindern in Schleswig-Holstein geplant, unter anderem in den Jugendherbergen Husum, Borgwedel und Westensee. Erstmals nimmt auch Flensburg teil, dort werden ab der nächsten Woche 36 Kinder erwartet. Das Jugendherbergswerk organisiert die Freizeitangebote, die Deutsche Fernsehlotterie übernimmt die Kosten, jetzt das Wetter. Molly?
3: Danke, Stefan. Jetzt ist es freundlich und klar bei rund 20 Grad. Leichter bis mäßiger Wind, also bestes Draußenwetter. Heute bleibt es sonnig mit viel Blau über dir. Trocken um die 20 Grad. Wind spürbar aus Nord. Dazu ein halber Meter Welle vor dem Südhafen. Morgen dann grau, aber trocken ähnlich mild. Der Wind legt auf Stärke 6 mit Böen zu. Wellen etwas höher. Übermorgen wieder mild mit mehr Wolken und nur wenig Nieselchance. Niedrigwasser um 12.15 Uhr. Hochwasser um 19.14 Uhr. Die Sonne geht um 21.54 Uhr unter und kommt morgen um 5.14 Uhr zurück.
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4: Ihr hört The Rock Radio Helgoland. In der Ukraine wirft Kiew Russland vor, hunderte Kriegsgefangene gezielt hingerichtet zu haben. Ein schwerer Vorwurf, der die Brutalität dieses Krieges erneut zeigt. Wir bleiben für euch dran. Jetzt etwas Abwechslung. Hier kommt Mr. Roboto von Styx.

0: Viertel nach zwölf auf Helgoland. Die Sonne brennt bei 20 Grad und Rammstein hat uns eingeheizt. Lina, schwitzt du?
1: Und wie? Zeit für eine Abkühlung mit Duran Duran und Girls on

0: Es ist gleich 12:30 auf Helgoland. Die Nacht haben wir hinter uns, Nina.
1: Zum Glück. Am helllichten Tag rockt es sich eh viel besser.
0: Dann schicken wir mal Grüße rüber auf die andere Insel. Hier sind The Clash

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0: Eye of the Tiger fühlt man sich kämpferisch. Draußen aber ringt das Wetter. Am Dienstag, gerade jetzt 1:15, warnt der DWD vor Gewittern, Starkregen und Hagel, die von Nord über Mitte bis in den Süden ziehen.
1: Tennisball, großer Hagel und Straßen wie Flüsse, oh wow, das klingt wie Rock'n'Roll für Dächer.
0: Morgens um die 20 Liter pro Quadratmeter, später meist 25 bis 40, lokal sogar mehr. In Elmshorn waren es rund 60 Liter, Sturmböen 70 bis 90 km/h, Hagel bis 3 cm.
1: Feuerwehr, THW, DRK und Polizei im Dauereinsatz. Ernsthaft, da geht viel schief.
0: Hier kommt Born to Run von Bruce Springsteen.

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1: Neuigkeiten von Stefan. Hallo? Das Oberlandesgericht in München hat ein irakisches Ehepaar wegen Völkermordes und Verbrechen gegen die Menschlichkeit verurteilt. Der Mann erhielt eine lebenslange Haftstrafe. Seine Frau muss für 9,5 Jahre ins Gefängnis, da sie zur Tatzeit noch minderjährig war. Das Paar hatte sich der Terrormiliz Islamischer Staat angeschlossen. Nach Überzeugung der Richter kauften die beiden im Irak 2 jesidische Mädchen. Sie hielten die Kinder als Sklavinnen, beuteten sie aus und misshandelten sie schwer. Die Flugpreise sind im ersten Halbjahr 2026 deutlich gestiegen. Nach Angaben des Statistischen Bundesamts verteuerten sich internationale Flüge im Schnitt um gut 8%, Inlandsflüge um knapp 10%. Besonders stark betroffen sind Verbindungen nach Mittelamerika und ins übrige europäische Ausland. Flüge nach Afrika wurden deutlich günstiger, nach Südamerika blieben die Preise fast stabil. Bremerhaven. Bundesverteidigungsminister Boris Pistorius von der SPD setzt heute seine Truppenbesuchsreise im Nordwesten fort. Am Vormittag besucht er das taktische Luftwaffengeschwader 71 Richthofen in Wittmund. Von dort sichern Eurofighter den norddeutschen Luftraum. Am frühen Nachmittag wird Pistorius an der Marineoperationsschule in Bremerhaven erwartet, wo er mit Soldatinnen und Soldaten sprechen will. Die Bundeswehr prüft dort einen neuen Marinehafen. Morgen besucht Pistorius in Bremen das Raumfahrtunternehmen OHB.
2: Danke, Stefan. Jetzt ist es freundlich und klar bei rund 20 Grad, leichter bis mäßiger Wind, also bestes Draußenwetter. Heute bleibt es sonnig mit viel Blau über dir, trocken um die 20 Grad, Wind spürbar aus Nord, dazu ein 0,5 Meter Welle vor dem Südhafen. Morgen dann grau, aber trocken ähnlich mild. Der Wind legt auf Stärke 6 mit Böen zu, Wellen etwas höher. Übermorgen wieder mild mit mehr Wolken und nur wenig Nieselchance. Niedrigwasser um 12.15 Uhr, Hochwasser um 19.14 Uhr. Die Sonne geht um 21.54 Uhr unter und kommt morgen um 5.14 Uhr zurück.
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3: Hier ist Thorsten bei Norden ist oben auf The Rock Radio Helgoland. Nach heftigem Starkregen in Schleswig-Holstein gab es rund 150 Einsätze für Feuerwehr und Polizei. Keller und Straßen standen unter Wasser. Wir bleiben für euch dran. Und jetzt wird's musikalisch. Hier ist Carrie Underwood mit Church Bells.

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Die Geschichte Helgolands. Heute die Rückkehr des Kaufmanns Bockelmann nach Helgoland. Am 17. Juli 1702 kehrt auf Helgolands Rede eine kleine Schaluppe aus Husum zurück. An Bord befindet sich nicht nur der einheimische Bote Peter Broders, sondern auch der Husumer Kaufmann Theodorus Bockelmann persönlich. Die Inselbewohner wissen bereits, weshalb er kommt. Vor wenigen Tagen hat ein Dunkerker Kaper seine mit Weizen und Roggen beladene Schmacke als Prise eingebracht. Bockelmanns Erscheinen bedeutet, dass nun ernsthafte Verhandlungen über die Zukunft des Schiffes beginnen können. In der frühen Neuzeit war es üblich, dass neutrale oder verbündete Kaufleute ihre von Kaperfahrern aufgebrachten Schiffe rationierten, das heißt gegen eine festgesetzte Summe auslösten. Helgoland, strategisch im Seegebiet zwischen Nordseehäfen und den dänisch-holländischen Küsten gelegen, war ein natürlicher Schauplatz solcher Auseinandersetzungen. Der Nordseeraum steht 1702 im frühen Stadium des Spanischen Erbfolgekrieges voller Spannungen. Französische und verbündete Kaper bedrohen den Handel, während Städte wie Husum vom Getreideexport leben. Dass Bockelmann selbst nach Helgoland reist, zeigt den Wert seiner Ladung wie auch die Bedeutung der Insel als neutraler Verhandlungsort. Bereits am 18. Juli wird eine Kautionssumme für Schiff und Fracht festgelegt. Ein rasches Ergebnis, das den Kaufmann vor ruinösem Verlust bewahrt und der Insel zugleich Ansehen und wirtschaftlichen Nutzen bringt.

0: 20 nach 1, milde 20 Grad auf Helgoland und Sam Fender im Ohr. Thorsten, arbeitest du eigentlich schon oder träumst du noch?
1: Ich denke scharf nach, Sascha. Das sieht nur aus wie schlafen.
0: Dann denk mal weiter bei Roxy Music und Virginia Plain.

0: 2 auf Helgoland. Die Sonne brennt bei 20 Grad. Und Elton John war gerade im All. Thorsten, fliegst du auch bald los?
1: Nur wenn ich da oben meine Ruhe vor dir habe.
0: Vergiss es. Hier sind The Doors mit Touch.

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0: Es ist 14:45 am Dienstag, die CMA CGM Notre Dame. Knapp 400 Meter lang und rund 24.000 Containerfassungsvermögen lag seit Sonntag in Hamburg und läuft am Mittwoch gegen 7 aus.
1: 400 Meter? Mehr Platz als meine Ex fürs Ego.
0: Für Shipspotter Wedel um 7, Glückstadt etwa 8:30 bis 9, Brockdorf ca. 9 bis halb 10. Zeiten können wegen Tide und Gegenverkehr schwanken.
1: LNG betrieben, erstes von 10 Schwestern, französische Monumentennamen, very chic.
0: Mit bis zu 21,5 Knoten, 61 Metern Breite und etwa 1600 Kühlcontainern, echt ein Ozeanriese.
1: Wenn die vorbeifährt, macht sogar die Elbe Platz.
0: Jetzt kommt Neue Welt von Herbert Grönemeyer.

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1: Die Nachrichten mit Stefan. Hallo? 5 Jahre nach der Flut im Ahrtal bleibt der Hochwasserschutz die zentrale Herausforderung. Da ein Rückbau der Siedlungen laut dem Bonner Geografen Thomas Roggenkamp unrealistisch ist, braucht es neue Konzepte. Wegen des Klimawandels genügen bisherige Erfahrungswerte nicht mehr. Helfen sollen Warnsensoren an Nebenbächen sowie der Bau von mindestens 17 Rückhaltebecken. Technik allein reiche jedoch nicht aus. Roggenkamp betont, dass die Bevölkerung in gefährdeten Gebieten zwingend wissen muss, wie sie im Notfall richtig reagiert. Das katholische Hilfswerk Miserior hat in Berlin Kürzungen der Entwicklungshilfe bei steigenden Rüstungsausgaben als strategisch kurzsichtig kritisiert. Hauptgeschäftsführer Andreas Frick forderte die Bundesregierung auf, Frieden und diplomatische Konfliktlösungen stärker zu fördern. Laut Jahresbericht erzielte Miserior im vergangenen Jahr rund 234 Millionen Euro Einnahmen und unterstützt weltweit über 1600 Partnerorganisationen in mehr als 80 Ländern. Hamburg, das neue Mega-Containerschiff CMA CGM Notre Dame verlässt am Mittwoch, den 15. Juli, gegen 7 Uhr morgens den Hamburger Hafen.

0: Hafen mit Kurs auf Antwerpen. Schiffspotter können den fast 400 Meter langen Frachter etwa dreiviertel Stunde später am Willkommhöft in Wedel sowie anschließend bei Glückstadt und Brokdorf an der Elbe beobachten. Die genauen Durchfahrtszeiten hängen von Tide, Beladung und Gegenverkehr ab. Aktuelle Daten liefert die Segelliste des Hamburger Hafens. Das waren die Nachrichten, jetzt das Wetter mit Molly.
1: Ja, Stefan, ein Blick aufs Wetter. Heute verwöhnt uns die Sonne bei wolkenlosen 20 Grad. Dazu weht Wind der Stärke 5 aus Nord, der einen halben Meter hohe Wellen vor den Südhafen schiebt. Nach dem Sonnenuntergang um 21.54 Uhr bringt der nächste Tag graues, aber trockenes Wetter bei ebenfalls 20 Grad und Nordwestwind der Stärke 6 mit Böen um 7. Übermorgen folgen leichte Schauer. Die Gezeiten machen eh, was sie wollen. Und die Sonne weckt dich morgen um 5.14 Uhr. 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
3: Moin Moin, hier ist euer Pia am Nachmittag auf The Rock Radio Helgoland, kurz nach 14 Uhr. Nachher quatschen wir über ein frisches, stilles PS5-Update mit neuer Geheimfunktion. Jetzt wird's erstmal samtig. Hier kommt Elena Miles mit Black Velvet in der

Das war New York State of Mind von Billy Joel. Kurz für dich, die PS5 hat jetzt ein kleines Wochen-Wrap-Up als QOL-Widget im Welcome Hub, das neue Trophäen, Gesamtspielzeit und dein meistgespieltes Spiel anzeigt. Sony rollt das offenbar OTA aus und testet regionenweise. Viele sind gerade mit der Ankündigung beschäftigt, Discs ab 2028 einzustellen, deshalb hat das Widget manche überrascht. Studien zeigen große Preisunterschiede zwischen Disc-Versionen im Handel und digitalen Preisen. Die Meinungen gehen auseinander, aber für viele ist das Widget ein nettes Extra. Wenn du jetzt um 14:45 reinhörst am Dienstag, gleich Barbara O'Reilly.

Stevie Nicks wollte eben noch Sicherheitsabstand von uns, aber jetzt um 20 nach 2 wird endlich gekuschelt. Mach es dir gemütlich mit Rod Stewart und Tonight's the Night.

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war Rock You Like a Hurricane von Scorpions. Kleine Gaming-News zwischendurch. GTA Online hat mit dem Court Center Heist wohl sein letztes großes Update vor dem Wechsel zu GTA 6 bekommen. Du kannst ein Museum ausrauben, mit Fälschern arbeiten, Originale stehlen oder in deiner Mansion ausstellen. 3 neue Bilder jede Woche. Du brauchst eine Mansion plus Art Studio, solo machbar, zu viert mehr Beute. Für viele fühlt sich das wie das letzte Kapitel einer Ära an, während Rockstar langsam den Fokus Richtung GTA 6 verschiebt. Fans sehen überall Easter Eggs, andere bleiben skeptisch. Und jetzt weiter mit And the Band Played On von Simple Minds.

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Und damit Waterfall Beliefs von Kenny Loggins und Michael McDonald herrlich. Es ist kurz vor drei und falls du Pokémon Scarlet und Violet noch spielst, letzte Chance. Bis zum 17. Juli kannst du noch in 7 Sterne Hisui Terra Raids das seltene Hisuian Samurott mit dem exklusiven Mightiest Mark fangen. Dieses Mark gibt's nur bei Pokémon, die während dieses Events gefangen wurden und nach dem Ende am 17. Juli um 3.59 Uhr nachmittags PT, 6.59 Uhr abends ET ist Schluss. Also schnapp dir deine Switch und versuch dein Glück. Und jetzt All Right Now von Free.

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1: Stefan am Mikrofon, hallo. 5 Jahre nach der Flut im Ahrtal bleibt der Hochwasserschutz die zentrale Herausforderung. Da ein Rückbau der Siedlungen laut dem Bonner Geografen Thomas Roggenkamp unrealistisch ist, braucht es neue Konzepte. Wegen des Klimawandels genügen bisherige Erfahrungswerte nicht mehr. Helfen sollen Warnsensoren an Nebenbächen sowie der Bau von mindestens 17 Rückhaltebecken. Technik allein reiche jedoch nicht aus. Roggenkamp betont, dass die Bevölkerung in gefährdeten Gebieten zwingend wissen muss, wie sie im Notfall richtig reagiert. Die Ukraine intensiviert ihre Angriffe tief im russischen Hinterland auf Ölraffinerien und Schiffe im Asowschen Meer. Nach ukrainischen Angaben wurden mehrere Tanker und Frachtschiffe getroffen, was Stromausfälle auf der Krim zur Folge habe. Russland spricht von Terrorismus und sucht nach alternativen Exportrouten. Gleichzeitig beschießt Moskau weiter die Ukraine, darunter ein ziviles Schiff nahe Odessa. Angaben beider Seiten sind derzeit nicht unabhängig überprüfbar. Cuxhaven. Zwischen Cuxhaven und dem Hamburger Hauptbahnhof ist am Dienstagmorgen, dem 14. Juli 2026, der Zugverkehr vollständig eingestellt worden. Grund ist ein Brand an der Bahnstrecke bei Neu-Wulmsdorf in Niedersachsen, bei dem ein Verteilerkasten und Signalleitungen beschädigt wurden. Die Polizei geht von Brandstiftung aus und ermittelt. Zwischen Hamburg-Neugraben, Buxtehude, Stade und Cuxhaven verkehren Ersatzbusse und Taxen. Eine Prognose zur Dauer der Sperrung liegt noch nicht vor.
2: Ja, Stefan, ein Blick aufs Wetter. Heute verwöhnt uns die Sonne bei wolkenlosen 20 Grad. Dazu weht Wind der Stärke 5 aus Nord, der einen halben Meter hohe Wellen vor den Südhafen schiebt. Nach dem Sonnenuntergang um 21.54 Uhr bringt der nächste Tag graues, aber trockenes Wetter bei ebenfalls 20 Grad und Nordwestwind der Stärke 6 mit Böen um 7. Übermorgen folgen leichte Schauer. Die Gezeiten machen eh, was sie wollen. Und die Sonne weckt dich morgen um 5.14 Uhr.
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3: Moin Helgoland. Hier ist Hans am Nachmittag auf The Rock Radio. Gleich sprechen wir darüber, warum Prinz Harry seine Mutter Diana zum Vorbild nimmt, wenn es darum geht, Kinder ganz fest in den Arm zu nehmen. Ein wichtiges, emotionales Thema. Und jetzt für euch Hello Goodbye von den Beatles.

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0: Viertel nach drei auf Helgoland. Sag mal, Hans, verträgst du eigentlich Gift?
1: Gift? Ich nehme lieber Hustenbonbons, Stefan.
0: Die helfen nicht gegen Alice Cooper. Hier ist Poison.

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1: An diesem Wochenende gibt es keine Veranstaltungen, die im Programm angekündigt sind.

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0: Viertel vor vier auf Helgoland. Nach den Carpet Crawlers krabbelst du immer noch auf dem Boden rum, Hans.
1: Ich suche meine Brille, Stefan. Aber ohne sehe ich einfach nichts.
0: Aufstehen, Hans. Jetzt kommen Queen mit Is This

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1: Hallo, ich bin Stefan. Die Ukraine intensiviert ihre Angriffe tief im russischen Hinterland auf Ölraffinerien und Schiffe im Asowschen Meer. Nach ukrainischen Angaben wurden mehrere Tanker und Frachtschiffe getroffen, was Stromausfälle auf der Krim zur Folge habe. Russland spricht von Terrorismus und sucht nach alternativen Exportrouten. Gleichzeitig beschießt Moskau weiter die Ukraine, darunter ein ziviles Schiff nahe Odessa. Angaben beider Seiten sind derzeit nicht unabhängig überprüfbar. Deutschland verzeichnet im Jahr 2025 einen neuen Umsatzrekord im fairen Handel. Nach Daten des Forum Fairer Handel stieg der Umsatz mit fair gehandelten Produkten auf 2,7 Milliarden Euro. Ein Plus von 4,7% gegenüber dem Vorjahr. Weltläden steigerten ihren Umsatz trotz schwieriger Lage im Einzelhandel um 10%. Pro Kopf gaben Verbraucherinnen und Verbraucher durchschnittlich 33 Euro aus. Deutlich weniger als in Österreich, Frankreich und der Spitze Schweiz. Das Forum fordert verlässliche politische Rahmenbedingungen. Sylt-Westerland. Der Bauausschuss hat mit 10 Ja-Stimmen und einer Enthaltung den umstrittenen Bebauungsplan 28 auf den Weg gebracht. Künftig sind pro Gebäude maximal 3 Wohnungen zulässig. Nur eine davon darf als Ferienwohnung genutzt werden. Gleichzeitig wird die Nutzung von Kellern als Dauer- und Ferienwohnungen erlaubt. Ziel ist weniger neue Ferienwohnungen und mehr Wohnraum für Einheimische. Vertreter der Sylter Unternehmer und der Immobilienwirtschaft begrüßen den Kompromiss als wichtiges Signal.
2: Ja, Stefan, ein Blick aufs Wetter. Heute verwöhnt uns die Sonne bei wolkenlosen 20 Grad. Dazu weht Wind der Stärke 5 aus Nord, der einen halben Meter hohe Wellen vor den Südhafen schiebt. Nach dem Sonnenuntergang um 21.54 Uhr bringt der nächste Tag graues, aber trockenes Wetter bei ebenfalls 20 Grad und Nordwestwind der Stärke 6 mit Böen um 7. Übermorgen folgen leichte Schauer. Die Gezeiten machen eh, was sie wollen. Und die Sonne weckt dich morgen um 5.14 Uhr.
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3: Moin Helgoland, hier ist Hans am Nachmittag auf The Rock Radio. Gleich sprechen wir darüber, wie Prinz Harry sich seine Mutter Diana zum Vorbild nimmt und warum Kinder manchmal einfach nur ganz fest in den Arm gehören. Vorher gibt's für euch Venceremos. Wir werden siegen von die Toten Hosen. Laut aufdrehen.

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0: Prinz Harry sagt, er nimmt seine verstorbene Mutter Diana als Vorbild, wenn er Archie und Lilibet besonders fest drückt. Hier, 3:45.
1: Ach du meine Güte, dann üben wir bestimmt das Kronendrücken nächste Woche, oder? Ich drück nur die Fernbedienung fester.
0: Das sagte er im Podcast Joe Mahler Will See You Now. Aufgenommen Donnerstag, ausgestrahlt Montag. Die Kinder sind 7 und 5, das Paar lebt in Kalifornien und zog sich 2020 von royalen Pflichten zurück.
1: So fest wie möglich. Klingt, als gäbe es dafür ein Royal-Handbuch. Kapitel 1 – Umarmungen.
0: Wichtig ist, es zeigt, wie Emotionen weitergegeben werden. Das Wiedersehen war in Highgrove mit König Charles III.
1: Ich sehe Meghan mit Sonnenbrille, Harry umarmt wie ein Dudelsack.
0: Weiter geht's mit Don't Give Up von Peter Gabriel.

0: fast 4:30 auf Helgoland, die Sonne brennt bei bestem Wind und The Police singen von Geistern. Hans, hast du Angst?
1: Nö, aber vor Led Zeppelin gleich habe ich Respekt.
0: Dann festhalten für Achilles Last

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0: Und was geht heute auf der Insel? Deine Veranstaltungshinweise für Helgoland.
1: Wenn du heute etwas über die Wiederbesiedlung von Deutschlands einziger Hochseevogelkolonie erfahren möchtest, kannst du um 15 Uhr an einer Führung des Vereins Jordsand teilnehmen. Treffpunkt ist am Schild Lummeninfo im Oberland. Bei der Tour am Lummenfelsen geht es um Trottellummen und Bastölpel. Du benötigst ein Ticket, das für Erwachsene 12 Euro und für Kinder von 6 bis 16 Jahren 8 Euro kostet. Die Führung findet nur bei passendem Wind und Wetter statt. Danach geht es sportlich weiter, denn von 16 bis 17 Uhr kannst du dich bei der Strandgymnastik am Nordstrand der Düne bewegen. Birte bietet dort am Volleyballfeld hinter der Rettungsstation Fitness Dance und Cooldown an. Bei schlechtem Wetter fällt das Ganze aus. Am Abend lädt schließlich die Nikolaikirche ein, denn von 20.15 Uhr bis 21.15 Uhr findet dort ein offenes Singen statt.

0: Heute ein Politkrimi aus Spanien. Der Bruder von Ministerpräsident Pedro Sánchez darf 9 Jahre keine Ämter mehr ausüben. In Badajoz.
1: 9 Jahre? Der hat wohl die Stelle Koordinator für Musikkonservatorien bekommen. Chef der Trommelrunde.
0: Das Gericht sagt, die Stelle war weder dringend noch nötig und wurde geschaffen, um privaten Interessen zu dienen, nicht dem öffentlichen.
1: Er stand mit 10 anderen Angeklagten vor Gericht. Also 11 Leute, viel Musik, wenig Moral.
0: Schuldig wegen Amtsmissbrauch, Einflussnahme freigesprochen. Staatsanwaltschaft hatte Freispruch beantragt.
1: Politisch brisant. Sozialisten sehen eine Kampagne rechter Kreise gegen die Regierung.
0: Fazit: 9 Jahre Amtsverbot, Schaden für demokratische Institutionen. Die Debatte ist stark. Weiter geht's mit Stadium Arcadium von Red Hot Chili Peppers.

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1: Die Nachrichten mit Stefan. Hallo. 5 Jahre nach der Flutkatastrophe im Ahrtal mit mehr als 180 Toten ist der Wiederaufbau weiter nicht abgeschlossen. In Bad Neuenahr-Ahrweiler wird heute mit einer Gedenkveranstaltung erinnert, zu der Ministerpräsident Gordon Schnieder Bundeskanzler Friedrich Merz erwartet. Laut SWR stocken viele Schutzprojekte, Forschende und Kommunalpolitiker fordern mehr Raum für die Ahr und flexiblere Finanzierung. Frankreich hat in Paris seinen Nationalfeiertag mit der größten Militärparade der Amtszeit von Präsident Emmanuel Macron begangen. Fast 6.800 Soldatinnen und Soldaten demonstrierten die seit 2017 verdoppelten Verteidigungsausgaben. Im Mittelpunkt stand die Solidarität mit der Ukraine, mit 500 Soldaten der Koalition der Willigen, gemeinsamen Flugstaffeln und Ehrengast Volodymyr Zelensky. Bremerhaven. Der Fähranleger der Weserfähre bleibt vorerst außer Betrieb, weil sich der Anleger im Millimeterbereich Richtung Weser neigt und ein Riss in einer Betonmauer mehrere Zentimeter tief geworden ist. Taucher untersuchen derzeit die 70 Jahre alten Holzpfähle. Anschließend sollen Gutachter die Konstruktion prüfen. Geplant ist, den Anleger mit neuen Stahldalben und seitlich eingedrehten Stahlbetonrohren provisorisch zu stützen. Eine Entscheidung über die Wiederaufnahme des Fährbetriebs soll am Mittwoch fallen. Das war das Neueste aus der Nachrichtenredaktion. Molly, was sagt das Wetter?
2: Hallo Stefan, danke. Heute geht's sonnig und klar durch den Tag, rund 21 Grad. Der Wind aus Nord pustet spürbar, aber noch freundlich. Die Wellen vorm Südhafen liegen bei einem halben Meter, also eher Schaukelpferd als Achterbahn. In der Nacht ziehen Wolken auf. Morgen wird's grau mit knapp 20 Grad, schwächerem Nordwestwind, der in Böen anzieht. Dazu etwas mehr Welle. Übermorgen ähnlich, dazu vereinzelt ein paar Tropfen. Sonnenuntergang um 21.54 Uhr, Sonnenaufgang um 5.14 Uhr.
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5: Moin von Helgoland, ich bin Marion am Nachmittag hier auf The Rock Radio. Gleich sprechen wir über maritime Tage 2026. Das sind die schmerzhaften Entscheidungen. Was kommt da wirklich auf uns zu? Bleibt dran! Jetzt aber erstmal ein Klassiker zum Durchatmen. 1979 von den Smashing Pumpkins.

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0: Kate Bushs Wuthering Heights. Stürmisch genug. Die maritimen Tage finden vom 12. bis zum 16. August 2026 statt. Aber mit einem dicken Aber.
1: Ach super, Abrissparty light.
0: Wegen gesperrter Klappbrücken schrumpft das Festgelände. 40 Stände sind weg. Das Parkhaus bleibt erreichbar. Über eine provisorische Pontonquerung.
1: Riesenrad zieht um, Containerbühne fällt weg. Und das Höhenfeuerwerk gibt's dieses Jahr nicht.
0: Ende ist um 22 Uhr, am Sonntag um 21 Uhr. Sicherheit geht vor.
1: Die Mehrkosten? Ungefähr 100.000 Euro.
0: Die Brücken bleiben wohl bis 2029 dicht. Trotzdem, Absagen war keine Option.
1: Also Segler, Streetfood und Radio Bremen Bühne bleiben. Nur mit Umleitungen und Einbahnregel.
0: Jetzt kommt Backpfeifengesicht von Die Ärzte.

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Die Geschichte Helgolands. Heute die Rückkehr des Kaufmanns Bockelmann nach Helgoland. Am 17. Juli 1702 kehrt auf Helgolands Rede eine kleine Schaluppe aus Husum zurück. An Bord befindet sich nicht nur der einheimische Bote Peter Broders, sondern auch der Husumer Kaufmann Theodorus Bockelmann persönlich. Die Inselbewohner wissen bereits, weshalb er kommt. Vor wenigen Tagen hat ein Dunkerker Kaper seine mit Weizen und Roggen beladene Schmacke als Prise eingebracht. Bockelmanns Erscheinen bedeutet, dass nun ernsthafte Verhandlungen über die Zukunft des Schiffes beginnen können. In der frühen Neuzeit war es üblich, dass neutrale oder verbündete Kaufleute ihre von Kaperfahrern aufgebrachten Schiffe rationierten, das heißt gegen eine festgesetzte Summe auslösten. Helgoland, strategisch im Seegebiet zwischen Nordseehäfen und den dänisch-holländischen Küsten gelegen, war ein natürlicher Schauplatz solcher Auseinandersetzungen. Der Nordseeraum steht 1702 im frühen Stadium des Spanischen Erbfolgekrieges voller Spannungen. Französische und verbündete Kaper bedrohen den Handel, während Städte wie Husum vom Getreideexport leben. Dass Bockelmann selbst nach Helgoland reist, zeigt den Wert seiner Ladung wie auch die Bedeutung der Insel als neutraler Verhandlungsort. Bereits am 18. Juli wird eine Kautionssumme für Schiff und Fracht festgelegt. Ein rasches Ergebnis, das den Kaufmann vor ruinösem Verlust bewahrt und der Insel zugleich Ansehen und wirtschaftlichen Nutzen bringt.

0: Also Marianne, why can't this be love? Sammy Hagar steigt bei Van Halen ein und David Lee Roth steht draußen im Regen. So fühlt sich der Text irgendwie an, oder?
1: Total. Und dann dieses Synthriff, Eddie Van Halen so, Gitarrengott? Ach, heute spiele ich mal Keyboard, weil ich's kann.
0: Und ausgerechnet damit landen sie 86 fett in den Charts. Liebe macht halt doch verkäuflicher als Gitarrensolos.
1: Apropos Liebe und Chaos. U2 liefern euch jetzt This Is Where You Can Reach Me Now. Bleibt dran, wir

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20 vor 6 auf Helgoland. Und Pink Floyd hat recht. Keine Gedankenkontrolle mehr. Bei dir gab's da eh nie viel zu kontrollieren. Frechdachs. Hier kommen die Onkels mit 1197.

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1: Hallo, ich bin Stefan. Frankreich hat in Paris seinen Nationalfeiertag mit der größten Militärparade der Amtszeit von Präsident Emmanuel Macron begangen. Fast 6.800 Soldatinnen und Soldaten demonstrierten die seit 2017 verdoppelten Verteidigungsausgaben. Im Mittelpunkt stand die Solidarität mit der Ukraine. Mit 500 Soldaten der Koalition der Willigen, gemeinsamen Flugstaffeln und Ehrengast Volodymyr Zelensky. Grünen-Politiker Anton Hofreiter und CDU-Außenpolitiker Johannes Volkmann warnen vor einer Deindustrialisierung Deutschlands durch unfairen Wettbewerb aus China und sprechen von einem Verlust von rund 10.000 Industriearbeitsplätzen im Monat. Bundesregierung und Koalition bereiten daher auf EU-Ebene härtere Maßnahmen vor, etwa höhere Ausgleichszölle und Vorteile für europäische Anbieter bei Förderprogrammen. Bremerhaven, der Fähranleger der Weserfähre, bleibt vorerst außer Betrieb, weil sich der Anleger im Millimeterbereich Richtung Weser neigt und ein Riss in einer Betonmauer mehrere Zentimeter tief geworden ist. Taucher untersuchen derzeit die 70 Jahre alten Holzpfähle. Anschließend sollen Gutachter die Konstruktion prüfen. Geplant ist, den Anleger mit neuen Stahldalben und seitlich eingedrehten Stahlbetonrohren provisorisch zu stützen. Eine Entscheidung über die Wiederaufnahme des Fährbetriebs soll am Mittwoch fallen. Soweit die Nachrichten. Molly, was macht das Wetter?
2: Danke, Stefan. Jetzt gerade ist es wolkenlos bei rund 20 Grad. Der Wind kommt schwach aus Osten, weht spürbar, aber noch ganz entspannt. Die Wellen vor dem Südhafen liegen bei einem halben Meter. Heute bleibt es klar, bis zum Abend mit 21 Grad, später mehr Wolken, trocken. Morgen eher grau, um die 20 Grad, schwacher bis mäßiger Wind. Auf See frischt er auf Stärke, 6 mit Böen, 7 auf. Wellen bis gut einen Meter. Übermorgen ähnlich, nur mal ein kurzer Schauer. Die Sonne verschwindet um 21.54 Uhr und ist morgen früh um 5.14 Uhr wieder für dich da. Dazwischen regeln Ebbe und Flut wie immer zuverlässig den Takt an der Küste.
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3: Auf den Champs-Élysées zeigt Frankreich heute mit einer großen Militärparade seine Solidarität mit der Ukraine. Ein starkes politisches Signal in bewegten Zeiten. Und wir machen laut weiter. Hier bei The Rock Radio Helgoland kommt jetzt für dich The Rolling Stones mit ihrem Song Bitch.

0: Das war This House is on Fire von AC/DC. Und hier auf Helgoland ist es kurz nach 6:15. Perfekt für einen Blick nach Paris.
1: Da war heute richtig Feuer drin. Frankreichs Nationalfeiertag. Riesige Militärparade auf den Champs-Élysées.
0: Rund 6.800 Soldatinnen und Soldaten. Das ist die größte Show, seit Emmanuel Macron im Amt ist. Zeichen dafür, dass Frankreich seine Verteidigungsausgaben seit 2017 ungefähr verdoppelt hat.
1: Also mehr als nur schick marschieren. Und diesmal sehr politisch. Vorneweg etwa 500 Soldaten aus Ländern, die die Ukraine unterstützen. Auch aus Deutschland.
0: Und über ihnen die Patrouille de France. Dazu zwei Mirage-Jets mit französisch-ukrainischen Crews.
1: Auf der Tribüne Präsident Zelensky, rund 30 Staats- und Regierungschefs, Ursula von der Leyen und als deutscher Ehrengast Bundeskanzler Friedrich Merz. Zuletzt war 2019 eine deutsche Kanzlerin da.
0: Hinter all dem steckt ja auch die Erinnerung an den 14. Juli, Sturm auf die Bastille 1789, Beginn der Französischen Revolution. Heute eben Freiheit plus Solidarität mit der Ukraine.
1: Und während in Paris die Jets donnern, kommt bei uns die Gitarre zum Zug.
0: Hier kommt Show Me the Way von Peter Frampton, Rockradio Helgoland.

0: Romina, hat Peter Frampton dir jetzt eigentlich den Weg gezeigt?
1: Nur den direkten Weg zur Fischbude, Sascha.
0: Immerhin. Hauptsache, wir glauben weiter fest daran. Hier sind Journey.

0: Natürlich gibt's auch positive Nachrichten. Hier zum Beispiel:
1: Kairos Power aus Kalifornien mit Werk in Albuquerque baut in Oak Ridge, Tennessee, den ersten modernen US-Kernreaktor. Hermes 2 startet 2030 für Googles zwei Rechenzentren im Raum Tennessee und Alabama.
0: Kairos entwickelt seit über 10 Jahren mit der US-Aufsichtsbehörde kleine, modulare, flüssigsalzgekühlte Reaktoren unter Umgebungsdruck. Dies verhindert Hochdruckexplosionen wie 2011 im Reaktor 2 des Kernkraftwerks Fukushima.
1: Man nutzt mohnsamengroßen Triso-Brennstoff. Urankern mit Tricarbonschicht inklusive Keramik und Graphit. Regierungen der USA und Großbritanniens entwickeln ihn seit 1960. Ängste nach Tschernobyl und Three Mile Island blockierten die Forschung.
0: Nach dem arabischen Ölembargo der 70er bauten Japan und Frankreich 2 der 4 größten Atomflotten. Laut Uraninvestor Rick Rule speichert Japan mit Uran in einem einzigen Lagerhaus Energie für 5 Jahre.
1: GNN meldete im Frühjahr, Tennessees republikanisches Gesetz HB 1847 mit 50 Megawatt Netzbelastungsgrenze. Google kaufte von Kairos einen 50 Megawatt Reaktor im Tennessee Valley Authority Netz. Amanda Peterson-Corio, Googles Rechenzentrums-Energiechefin, und Mike Laufer, Kairos Präsident, Gründer und Nuklearingenieur, lobten dies.
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0: nach 6:30 auf Helgoland. Santana wollte eben noch alles, Nina.
1: Man kann nicht alles haben. Schon gar nicht vor dem Frühstück.
0: Stimmt. Wir schicken dich lieber direkt in den Zoo mit den Scorpions.

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0: Viertel vor sieben. Nach Motorheads Whiplash passt das Thema. 5 Jahre nach der A-Flut von 2021 ist der Wiederaufbau noch nicht fertig.
1: Über 180 Tote, Häuser bis zum zweiten Stock, Menschen auf Dächern. Das sitzt tief.
0: Warum dauert das? Verhandlungen mit Eigentümern. Nur 5 von 25 Teilprojekten fertig. Und große Rückhaltebecken fehlen.
1: Politik im Bummelgang, könnte man sagen. Und das bei mehr Extremwetter, siehe Valencia letztes Jahr.
0: Wichtig? Es geht um Sicherheit, Regionen, Milliardenentscheidungen und Klimapolitik, die öfter auf dem Prüfstand steht.
1: Frust bei Betroffenen ist verständlich. Das Thema brennt.
0: Ab next ist You Could Be Mine von

0: Dörte rörte, störte Dörte. Börte, Börte, sagte Dörte, gehörte ne störende, rührende Börte eher an andere. Hörte? Hörte? Echt jetzt? Hört auf hier. 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
1: Das Neueste, hier ist Stefan, hallo. Grünen-Politiker Anton Hofreiter und CDU-Außenpolitiker Johannes Volkmann warnen vor einer Deindustrialisierung Deutschlands durch unfairen Wettbewerb aus China und sprechen von einem Verlust von rund 10.000 Industriearbeitsplätzen im Monat. Bundesregierung und Koalition bereiten daher auf EU-Ebene härtere Maßnahmen vor, etwa höhere Ausgleichszölle und Vorteile für europäische Anbieter bei Förderprogrammen. Die Vereinigten Staaten wollen iranische Häfen an der Straße von Hormus ab Dienstag, 14. Juli, 21 Uhr, Ortszeit Lissabon, blockieren und eine Abgabe von 20% auf jede Fracht durch die Meerenge erheben. Präsident Lula da Silva kritisierte dies als Piraterie und warnte vor einer Wirtschaftskrise mit steigenden Lebensmittel- und Treibstoffpreisen in Brasilien. Warnhöden im Kreis Cuxhaven rüstet sich für das Deichbrand-Festival. Auf dem Gelände am Seeflughafen Nordholz laufen letzte Aufbauarbeiten. Ab Mittwoch werden die ersten Besucherinnen und Besucher erwartet. Laut Meteorologin Annika Brieber vom Klimahaus Bremerhaven startet das Festival bei sonnigem, warmem Wetter mit um die 24 Grad. Zum Wochenende kühlt es auf etwa 18 bis 20 Grad ab, mit mehr Wolken, einzelnen Schauern oder Gewittern und teils kräftigem Wind ohne extreme Wetterlagen.
2: Danke, Stefan. Jetzt gerade ist es wolkenlos bei rund 20 Grad. Der Wind kommt schwach aus Osten, weht spürbar, aber noch ganz entspannt. Die Wellen vor dem Südhafen liegen bei einem halben Meter. Heute bleibt es klar, bis zum Abend mit 21 Grad, später mehr Wolken, trocken. Morgen eher grau, um die 20 Grad, schwacher bis mäßiger Wind. Auf See frischt er auf Stärke, 6 mit Böen, 7 auf. Wellen bis gut einen Meter. Übermorgen ähnlich, nur mal ein kurzer Schauer. Die Sonne verschwindet um 21.54 Uhr und ist morgen früh um 5.14 Uhr wieder für dich da. Dazwischen regeln Ebbe und Flut wie immer zuverlässig den Takt an der Küste.
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3: Moin, hier ist Thorsten bei Radio Helgoland. Willkommen in der 19 Uhr Stunde. Heute schauen wir auf ein schweres Thema. Getötete Seeleute in Tschornomorsk. Russlands brutale Antwort auf die ukrainischen Angriffe zur See. Was das für die Sicherheit auf den Routen bedeutet, klären wir gleich. Jetzt erstmal Musik, die den Puls hochdreht. Hier sind Muse mit Panic Station. 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

0: Kurz nach 7 auf Helgoland. Der Wind pustet uns bei 20 Grad ordentlich durch. David Garrett hat uns warm gegeigt, aber Thorsten, hast du eigentlich Rhythmus im Blut?
1: Absolut, Sascha. Mein linker Zeh wippt schon ekstatisch.
0: Na dann, hier sind die Beatles mit Rock'n'Roll Music.

0: Nach dem himmlischen Eurythmics-Song, schön, dass ihr zuhört, es ist 20 nach 7 am Dienstag. Tourismuschef Michael Gerber sagt, maritime Tage 2026 finden statt, aber deutlich kleiner.
1: Also kein Riesenrummel, keine Brückendisco, die Klappbrücken sind dicht.
0: Wichtig, Feuerwerk fällt aus, es gibt einen Ersatzplan, der Rest findet in abgespeckter Form statt.
1: Taucher prüfen die Pfähle am Fähranleger in Bremerhaven. Spannend und ein bisschen wie Indiana Jones unter Wasser.
0: Außerdem neues Jubiläumslogo für Bremerhaven und der Verteidigungsminister besucht die Moss wegen möglichem Marinehafen.
1: Kurze Frage, wer bringt das Popcorn?
0: Als nächstes kommt Betty von Taylor Swift.

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0: Brian May zupft bei Jealousy ja eine akustische Gitarre, die wie eine Sitar klingt. Ganz ohne Sitar. Queen so. Brauchen wir nicht, bauen wir selber.
1: Genau, der hat die Gitarre extra umgebaut, damit sie dieses leicht orientalische Schimmern bekommt. Passt perfekt zu Freddys verletztem Gesang.
0: Und dann packen die so ein sensibles Ding mitten aufs Jazz-Album. Zwischen Fat Bottom Girls. Spannungsfeld kann man.
1: Wir bleiben bei großen Songschreibern. Hier kommt für euch George Michael mit Heal the Pain auf Rockradio.

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A Day in Rock History. Mit Tore Laufenberg. Am 14.07.1967, heute vor 59 Jahren, rollte The Who zum Start ihrer ersten großen Nordamerika-Tour in Portland auf. Memorial Coliseum, Support für Herman's Hermits, ein Paket von 55 Daten. Nur Wochen nachdem sie beim Monterey Pop Festival die Bühne geplättet hatten, standen Pete Townshend, Roger Daltrey, John Entwistle und Keith Moon wieder auf fremdem Boden und spielten sich Stück für Stück in die amerikanische Öffentlichkeit. Es war eine merkwürdige Zwischenzeit. Keine Headliner, aber auch nicht mehr die reine Pop-Begleitband der British Invasion. Townshends Songs waren schon voll auf Kante, Daltreys Stimme riss Löcher ins Hallenlicht, Entwistle und Moon sorgten für den Unterbau, der später ganze Arenen zum Vibrieren bringen sollte. In einem Support-Set zwischen bravem Beat und den Erwartungen des Publikums zeigte sich die Band als Vorbote einer lauteren, roheren Rock-Ästhetik. Diese Tour war keine endgültige Zäsur, eher das Schmirgelpapier, das ihre Kanten schärfte. Sie baute die amerikanische Fanbasis auf, formte die Live-Perfektion, die später zum Mythos von Zerstörung und Lautstärke werden sollte. Wenn man zurückblickt, erkennt man hier den Moment, in dem aus einem britischen Export ein amerikanisches Live-Phänomen wuchs. Und jetzt, um diesen Moment in Sound zu übersetzen, The Who, We Won't Get Fooled Again.

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1: Neuigkeiten von Stefan.
2: Hallo.
1: Grünen-Politiker Anton Hofreiter und CDU-Außenpolitiker Johannes Volkmann warnen vor einer Deindustrialisierung Deutschlands durch unfairen Wettbewerb aus China und sprechen von einem Verlust von rund 10.000 Industriearbeitsplätzen im Monat. Bundesregierung und Koalition bereiten daher auf EU-Ebene härtere Maßnahmen vor, etwa höhere Ausgleichszölle und Vorteile für europäische Anbieter bei Förderprogrammen. Die Stadt München schränkt wegen anhaltender Trockenheit und gestiegenem Wasserverbrauch die Nutzung ein. Eine Allgemeinverfügung verbietet unter anderem das Waschen von Fahrzeugen außerhalb von Waschanlagen, Privatpools, das Bewässern von Rasenflächen und das Abpumpen aus Gewässern. Die Regeln gelten sofort bis 1. August. Verstöße können bis zu 50.000 Euro kosten. Wannhöden im Kreis Cuxhaven rüstet sich für das Deichbrand-Festival. Auf dem Gelände am Seeflughafen Nordholz laufen letzte Aufbauarbeiten. Ab Mittwoch werden die ersten Besucherinnen und Besucher erwartet. Laut Meteorologin Annika Brieber vom Klimahaus Bremerhaven startet das Festival bei sonnigem, warmem Wetter mit um die 24 Grad. Zum Wochenende kühlt es auf etwa 18 bis 20 Grad ab, mit mehr Wolken, einzelnen Schauern oder Gewittern und teils kräftigem Wind, ohne extreme Wetterlagen. Jetzt das Wetter. Molly?
3: Ja, Stefan, ein Blick aufs Wetter. Aktuell ist es freundlich und klar, knapp über 20 Grad, ein bisschen frisch, aber gut zum Durchpusten lassen. Heute bleibt es meist sonnig, später mehr Wolken, rund 21 Grad, dazu ein angenehmer Wind und vom Südhafen etwa ein halber Meter Welle. Morgen viele Wolken, wieder um 21 Grad, der Wind zieht deutlich an, die See wird ruppiger. Übermorgen dann gemischt mit kurzen Schauern. Die Sonne geht heute um 21.54 Uhr unter und morgen früh um 5.14 Uhr auf. 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
1: Guten Abend, hier ist Stefan auf Radio Helgoland. Willkommen in eurer Musikbox kurz nach 8. Schön, dass ihr wieder dabei seid. Macht's euch gemütlich, dreht ein bisschen lauter. Wir starten gleich tiefgründig und funky. Hier kommt Curtis Mayfield mit Don't Worry, If There's a Hell Below, We're All Gonna Go.
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Viertel nach acht auf Helgoland. Bei lauen 20 Grad weht uns die Sommernacht noch um die Nase. Aber für faule Kompromisse ist sich Hannes Wader jetzt viel zu schade.

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Einem Buch Glück zu zweit oder so.

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0: Natürlich gibt's auch positive Nachrichten. Hier zum Beispiel.
1: Kairos Power aus Kalifornien mit Werk in Albuquerque baut in Oak Ridge, Tennessee, den ersten modernen US-Kernreaktor. Hermes 2 startet 2030 für Googles zwei Rechenzentren im Raum Tennessee und Alabama.
0: Kairos entwickelt seit über 10 Jahren mit der US-Aufsichtsbehörde kleine, modulare, flüssigsalzgekühlte Reaktoren unter Umgebungsdruck. Dies verhindert Hochdruckexplosionen wie 2011 im Reaktor 2 des Kernkraftwerks Fukushima.
1: Man nutzt mohnsamengroßen Triso-Brennstoff. Urankern mit Tricarbonschicht inklusive Keramik und Graphit. Regierungen der USA und Großbritanniens entwickeln ihn seit 1960. Ängste nach Tschernobyl und Three Mile Island blockierten die Forschung.
0: Nach dem arabischen Ölembargo der 70er bauten Japan und Frankreich 2 der 4 größten Atomflotten. Laut Uraninvestor Rick Rule speichert Japan mit Uran in einem einzigen Lagerhaus Energie für 5 Jahre.
1: GNN meldete im Frühjahr, Tennessees republikanisches Gesetz HB 1847 mit 50 Megawatt Netzbelastungsgrenze. Google kaufte von Kairos einen 50 Megawatt Reaktor im Tennessee Valley Authority Netz. Amanda Peterson-Corio, Googles Rechenzentrums-Energiechefin, und Mike Laufer, Kairos Präsident, Gründer und Nuklearingenieur, lobten dies.

0: Bobby Kimble war eben gefühlt noch ein bisschen weit hinterher.
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0: Zeit für die Temptations und das

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Das war der Ramsey-Lewis-Trio mit The In-Crowd, damals 1965 live in einem Restaurant in Washington aufgenommen. Und im Hintergrund hörst du wirklich das Publikum klappern, reden, mitgrooven. So locker klang selten ein Hit, der später sogar in die Grammy-Charts durchmarschiert ist. Wir bleiben bei Mon60 bei Musik, die aus dem echten Leben kommt. Gleich für dich. Niedeckens Bab mit Et Es Wie Et Es, hier bei The Rock Radio Helgoland.

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ACDC bis CC Top. 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
1: Stefan am Mikrofon, hallo? Die Stadt München schränkt wegen anhaltender Trockenheit und gestiegenem Wasserverbrauch die Nutzung ein. Eine Allgemeinverfügung verbietet unter anderem das Waschen von Fahrzeugen außerhalb von Waschanlagen, Privatpools, das Bewässern von Rasenflächen

0: und das Abpumpen aus Gewässern. Die Regeln gelten sofort bis 1. August. Verstöße können bis zu 50.000 Euro kosten. Kuba ist am Dienstag erneut von einem landesweiten Stromausfall betroffen gewesen. Nach Angaben des staatlichen Elektrizitätsunternehmens wurde die Versorgung gegen 11.05 Uhr Ortszeit vollständig unterbrochen. Eine Ursache nannten die Behörden zunächst nicht. Es war der dritte umfassende Stromausfall seit Monatsbeginn und der fünfte seit Jahresbeginn. Bereits in der vergangenen Woche hatte es zwei Ausfälle gegeben, bei denen es jeweils mehr als 24 Stunden dauerte, bis der Strom zurückkehrte. Bremerhaven, das Segelschulschiff Alexander von Humboldt II, ist nach einer viermonatigen Werfzeit im Fischereihafen wieder im Einsatz. Der Großsegler hat die TÜV-Prüfung große Klasse bestanden und startet nun zum ersten Tagesturn des Jahres. Ehrenamtliche und Crew hatten das Schiff in der Bredow-Werft instand gesetzt, Rost beseitigt und den Rumpf neu gestrichen. Insgesamt kostete die erste Generalsanierung seit dem Bau rund 1,3 Millionen Euro.
1: Ja, Stefan, ein Blick aufs Wetter. Aktuell ist es freundlich und klar, knapp über 20 Grad, ein bisschen frisch, aber gut zum Durchpusten lassen. Heute bleibt es meist sonnig, später mehr Wolken, rund 21 Grad, dazu ein angenehmer Wind und vom Südhafen etwa ein halber Meter Welle. Morgen viele Wolken, wieder um 21 Grad, der Wind zieht deutlich an, die See wird ruppiger. Übermorgen dann gemischt mit kurzen Schauern. Die Sonne geht heute um 21.54 Uhr unter und morgen früh um 5.14 Uhr auf. 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
3: Moin ihr Lieben, hier ist eure Marianne auf Radio Helgoland. Herzlich willkommen zu Shanties Satt an diesem gemütlichen Dienstagabend kurz nach 9. Schön, dass du eingeschaltet hast und mit mir auf große Fahrt gehst. Als nächstes legen wir ab mit Der Hamburger Fährmaster von Hein Timm.

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Die Geschichte Helgolands. Heute die Rückkehr des Kaufmanns Bockelmann nach Helgoland. Am 17. Juli 1702 kehrt auf Helgolands Rede eine kleine Schaluppe aus Husum zurück. An Bord befindet sich nicht nur der einheimische Bote Peter Broders, sondern auch der Husumer Kaufmann Theodorus Bockelmann persönlich. Die Inselbewohner wissen bereits, weshalb er kommt. Vor wenigen Tagen hat ein Dunkerker Kaper seine mit Weizen und Roggen beladene Schmacke als Prise eingebracht. Bockelmanns Erscheinen bedeutet, dass nun ernsthafte Verhandlungen über die Zukunft des Schiffes beginnen können. In der frühen Neuzeit war es üblich, dass neutrale oder verbündete Kaufleute ihre von Kaperfahrern aufgebrachten Schiffe rationierten, das heißt gegen eine festgesetzte Summe auslösten. Helgoland, strategisch im Seegebiet zwischen Nordseehäfen und den dänisch-holländischen Küsten gelegen, war ein natürlicher Schauplatz solcher Auseinandersetzungen. Der Nordseeraum steht 1702 im frühen Stadium des Spanischen Erbfolgekrieges voller Spannungen. Französische und verbündete Kaper bedrohen den Handel, während Städte wie Husum vom Getreideexport leben. Dass Bockelmann selbst nach Helgoland reist, zeigt den Wert seiner Ladung wie auch die Bedeutung der Insel als neutraler Verhandlungsort. Bereits am 18. Juli wird eine Kautionssumme für Schiff und Fracht festgelegt. Ein rasches Ergebnis, das den Kaufmann vor ruinösem Verlust bewahrt und der Insel zugleich Ansehen und wirtschaftlichen Nutzen bringt.

0: Es ist 9:30 auf Helgoland. Die Sonne brennt und der Wind weht das letzte bisschen Gehirnzelle weg.
1: Keine Sorge, Marion. Bei mir war nicht viel da.
0: Merkt man. Ab auf die Piste mit The Longest Johns und Ode to the Road.

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2: Es ist 20 vor 10 und die Fischer von eben haben immer noch nasse Füße.
3: Das härtet ab, Marion. Wer braucht schon trockene Socken bei dem Wind?
2: Ich. Aber für Johnny geht's jetzt bergab mit dem Stormweather Shanty Choir.
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1: Hier sind die wichtigsten Nachrichten mit Sascha. Hallo? Nach US-Luftangriffen auf Ziele im Iran ist es in der Golfregion zu iranischen Vergeltungsangriffen gekommen. Die Straße von Hormus, eine der wichtigsten Schifffahrtsrouten, gilt de facto als blockiert. Laut Behörden wurden über Bahrain Luftangriffe abgefangen, in omanischen Gewässern zwei Öltanker beschossen, ein indischer Seemann getötet und mehrere verletzt. Golfstaaten fordern einen sicheren Handelsweg. 5 Jahre nach der Flutkatastrophe haben in Rheinland-Pfalz und Nordrhein-Westfalen zahlreiche Gedenkveranstaltungen stattgefunden. In Bad Neuenahr-Ahrweiler bat Ministerpräsident Gordon Schnieder die Betroffenen um Entschuldigung. Bundeskanzler Friedrich Merz sagte Unterstützung zu. Bundespräsident Frank-Walter Steinmeier und Nordrhein-Westfalens Ministerpräsident Hendrik Wüst mahnten besseren Katastrophenschutz und mehr Klimaschutz an. Bremerhaven, das Segelschulschiff Alexander von Humboldt II ist nach einer 4-monatigen Werfzeit im Fischereihafen wieder im Einsatz. Der Großsegler hat die TÜV-Prüfung große Klasse bestanden und startet nun zum ersten Tagesturn des Jahres. Ehrenamtliche und Crew hatten das Schiff in der Bredow-Werft instand gesetzt, Rost beseitigt und den Rumpf neu gestrichen. Insgesamt

0: Insgesamt kostete die erste Generalsanierung seit dem Bau rund 1,3 Millionen Euro. Jetzt das Wetter. Molly?
1: Ja, Sascha, ein Blick aufs Wetter. Heute läuft das an der Küste ganz klarer Himmel. Rund 20 Grad, leichter bis mäßiger Wind aus Nordwest. Wellen um den halben Meter. Also eher Badewanne als Nordsee. In der Nacht bleibt es sternenklar. Knapp unter 20 Grad. Morgen viele Wolken, trocken, wieder um die 20 Grad. Dazu frischerer Wind. So 5 bis 6 Beaufort. Wellen etwas höher. Übermorgen ähnlich, nur mit leichtem Regen. Hochwasser und Niedrigwasser liegen heute angenehm gestaffelt. Sonnenaufgang um 5.14 Uhr. Sonnenuntergang um 21.53 Uhr.
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3: Ihr hört die Nachtschwärmer auf The Rock Radio Helgoland. Ich bin Ralf und bleibe noch ein bisschen bei euch in dieser klaren Inselnacht. Gleich wird's gefühlvoll. Für alle, die nicht loslassen können, kommt jetzt Steffen Morrison mit seinem Song Can't Stop Loving What Your Heart Still Loves.

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nach Dream a Little Dream of Me von Laura Fiji noch ein maritimer Gruß. Das in frischem Grün glänzende Segelschiff Alexander von Humboldt II liegt versteckt hinter den Hallen des Fischereihafens. Nach 4 Monaten Werftzeit und bestandener TÜV-Prüfung ist sie wieder flott, bereit für den ersten Tagesturn ab Bremerhaven. Ehrenamtliche haben Rost bekämpft, neu gestrichen und sogar das defekte Steuergerät in letzter Minute ersetzt. Auf der Probefahrt nach Helgoland wurden Halsen und Wenden gefahren. Gäste halfen beim Setzen der Segel und in der Kombüse gab's Geschnetzeltes. 21:45 hier, am Dienstag. Du kannst dir vorstellen, wie ansteckend die Vorfreude ist. Und jetzt schaukeln wir weiter mit Brahms' Lullaby von Anita Carter und Chet Atkins.

Johnny Cash hat die Schafe gezählt, aber jetzt wird es auf Helgoland ungemütlich. Es ist schon 20 nach 10, Leute. John Anderson versucht mal, dieses Schiff irgendwie zusammenzuhalten.

Hat ja auch nicht helfen. Wir haben uns das verdient. Wir sind halt fleißig, pünktlich. Gepaart mit strenger Disziplin.

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1: Das Neueste. Hier ist Stefan. Hallo? Nach US-Luftangriffen auf Ziele im Iran ist es in der Golfregion zu iranischen Vergeltungsangriffen gekommen. Die Straße von Hormus, eine der wichtigsten Schifffahrtsrouten, gilt de facto als blockiert. Laut Behörden wurden über Bahrain Luftangriffe abgefangen, in omanischen Gewässern zwei Öltanker beschossen, ein indischer Seemann getötet und mehrere verletzt. Golfstaaten fordern einen sicheren Handelsweg. 5 Jahre nach der Flutkatastrophe haben in Rheinland-Pfalz und Nordrhein-Westfalen zahlreiche Gedenkveranstaltungen stattgefunden. In Bad Neuenahr-Ahrweiler bat Ministerpräsident Gordon Schnieder die Betroffenen um Entschuldigung. Bundeskanzler Friedrich Merz sagte Unterstützung zu. Bundespräsident Frank-Walter Steinmeier und Nordrhein-Westfalens Ministerpräsident Hendrik Wüst mahnten besseren Katastrophenschutz und mehr Klimaschutz an. Bremerhaven, das Segelschulschiff Alexander von Humboldt II, ist nach einer 4-monatigen Werftzeit im Fischereihafen wieder im Einsatz. Der Großsegler hat die TÜV-Prüfung große Klasse bestanden und startet nun zum ersten Tagesturn des Jahres. Ehrenamtliche und Crew hatten das Schiff in der Bredow-Werft instand gesetzt, Rost beseitigt und den Rumpf neu gestrichen. Insgesamt kostete die erste Generalsanierung seit dem Bau rund 1,3 Millionen Euro.
2: Ja, Sascha, ein Blick aufs Wetter. Heute läuft das an der Küste ganz klarer Himmel. Rund 20 Grad, leichter bis mäßiger Wind aus Nordwest. Wellen um den halben Meter. Also eher Badewanne als Nordsee. In der Nacht bleibt es sternenklar. Knapp unter 20 Grad. Morgen viele Wolken, trocken wieder um die 20 Grad. Dazu frischerer Wind. So 5 bis 6 Beaufort. Wellen etwas höher. Übermorgen ähnlich, nur mit leichtem Regen. Hochwasser und Niedrigwasser liegen heute angenehm gestaffelt. Sonnenaufgang um 5.14 Uhr. Sonnenuntergang um 21.53 Uhr.
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3: Ihr hört die Nachtschwärmer auf The Rock Radio Helgoland. Heute Thema Maritime Tage 2026. Das sind die schmerzhaften Entscheidungen. Hafenumbau, weniger Feuerwerk, strengeres Sicherheitskonzept. Wir begleiten euch dadurch. Jetzt was zum Durchatmen. Hier ist für euch Michael Bublé mit Feeling Good.

0: störte Dörte. 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

Das war If You Be My Bodyguard von Paul Simon. Und gleich kommt Better von James Bay. Aber vorher kurz was Aktuelles. Es gibt Entwarnung. Die maritimen Tage finden vom 12. bis zum 16. August 2026 statt. Wegen gesperrter Klappbrücken wird das Festgelände stark verkleinert. Das Parkhaus bleibt erreichbar. Für euch heißt das, 40 Stände fallen weg. Die Containerbühne entfällt. Das Riesenrad zieht zur Seebäderkaie. Und das Höhenfeuerwerk ist dieses Jahr gestrichen. Veranstaltungsende ist aus Sicherheitsgründen bereits um 22 Uhr, sonntags um 21 Uhr. Die Maßnahmen kosten rund 100.000 Euro. Die Brücken bleiben voraussichtlich bis 2029 dicht. So, und jetzt? 11:15 Hier kommt James Bay mit

Witthüser und Westrup haben uns auf die Reise geschickt. Und pünktlich um 20 vor 12 landen wir direkt im ganz großen Herzschmerz.

dem herzerwärmenden Ibrahim Tatlises wird es um 20 vor 12 Zeit für ein bisschen Leichtigkeit. Kari Melua schwebt ein und bringt uns mit Just Like Heaven direkt auf

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1: Am 14.07.1964, heute vor 62 Jahren, die Rolling Stones standen zum ersten Mal ganz oben in Großbritannien. Mit einem Song, der nicht aus ihrem Kopf kam, sondern aus dem Herz eines anderen. It's All Over Now, geschrieben von Bobby Womack und Shirley Womack. Die Geschichte dahinter hat diesen rauen, ehrlichen Twist. The Valentinos hatten die Nummer auf Sam Cooks SAR-Label herausgebracht. Bobby sang die Originalversion, die in den USA kaum Wellen schlug. Die Stones hörten hin, nahmen die Sache Mitte Juni in Chicago auf, mitten auf Tour, und Andrew Luke Oldham schleifte daraus einen raueren, rockigeren Hit. Am 26. Juni kam die Single in England raus, Anfang Juli stieg sie in die Charts. Und Mitte Juli, in der Chartwoche um den 14. und 16. Juli 1964, waren Mick, Keith, Brian, Bill und Charlie plötzlich Number Ones. Sie rissen The House of the Rising Sun von der Spitze und hielten sich inmitten der britischen Invasion wacker, nur um kurz darauf dem Beatles-Hype Platz zu machen. In den USA wurde es ein moderater Erfolg, kein Nummer 1, aber genug, um der Band Türen zu öffnen und das Album 12x5 mit R&B-Herz zu formen. Der feinste Punkt? Dieser Hit veränderte die Stones. Aus dem Club-Act wurde eine Chartmacht, ohne ihre Liebe zur schwarzen amerikanischen Musik zu verraten. Im Gegenteil, sie brachten sie einem größeren Publikum nahe. Bobby Womack war anfangs skeptisch, später sah er die Wirkung. Und ein netter Beleg für den Songkult? Bruce Springsteen lernte damit seine ersten Griffe. Zeit für einen dunkleren Ton und weiter geht's.

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1: Die Nachrichten mit Stefan. Hallo. Im Süden Spaniens hat ein großer Waldbrand rund um die Gemeinden Los Gallardos und Bedar in der Provinz Almeria schwere Zerstörungen angerichtet. Rund 500 Einsatzkräfte kämpften bei über 38 Grad und starkem Wind gegen die Flammen. Etwa 7000 Hektar verbrannten, mindestens 13 Menschen starben, darunter mutmaßlich mehrere Ausländer, eine Britin im Krankenhaus. Angesichts des russischen Angriffskriegs haben Deutschland, Frankreich, die Ukraine und weitere europäische Partner eine neue Koalition zur Raketenabwehr gegründet. Ziel des Bündnisses ist es, in Europa eine gemeinsame Abwehr gegen ballistische Raketen aufzubauen. Im Fokus steht dabei der reine Schutz der eigenen Bevölkerung. Die beteiligten Staaten wollen gezielt auf die praktischen Erfahrungen der Ukraine im Abwehrkampf zurückgreifen. Langfristig ist zudem eine enge Zusammenarbeit der Industrie geplant, um bestehende Abwehrsysteme effektiv zu ergänzen. Niedersachsen steht im Zentrum der Debatte um die Reform des europäischen Emissionshandels für die Stahlindustrie. Die Georgsmarienhütte nahe Osnabrück fordert ein vorübergehendes Einfrieren der CO2-Kosten und ein Stoppen großer Transformationsprojekte, weil steigende Preise die Wettbewerbsfähigkeit gefährdeten. Die Salzgitter AG, die für mehr als 2 Milliarden Euro mit hohen Steuerzuschüssen auf klimafreundlichere Anlagen umstellt, warnt hingegen vor einer Abschwächung des Systems. Die EU-Kommission will ihre Reformvorschläge am 17. Juli vorlegen.
2: Ja, Sascha, ein Blick aufs Wetter. Heute läuft das an der Küste, ganz klarer Himmel. Rund 20 Grad, leichter bis mäßiger Wind aus Nordwest. Wellen um den halben Meter. Also eher Badewanne als Nordsee. In der Nacht bleibt es sternenklar. Knapp unter 20 Grad. Morgen viele Wolken, trocken wieder um die 20 Grad. Dazu frischerer Wind. So 5 bis 6 Beaufort. Wellen etwas höher. Übermorgen ähnlich, nur mit leichtem Regen. Hochwasser und Niedrigwasser liegen heute angenehm gestaffelt. Sonnenaufgang um 5.14 Uhr, Sonnenuntergang um 21.53 Uhr.

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Zucchero hat uns eben ordentlich warm gesungen. Jetzt ist es schon 12:30 auf Helgoland. Zeit für eine herbstliche Brise. Van Morrison lässt jetzt ganz sanft die

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haben uns gerade schlaflos zurückgelassen. Aber in dieser herrlich milden, dunklen Nacht auf Helgoland schickt uns Tori Amos jetzt wenigstens ein paar Schmetterlinge zum Einschlafen vorbei.

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1: Die Nachrichten mit Stefan, hallo. Nach US-Luftangriffen auf Ziele im Iran ist es in der Golfregion zu iranischen Vergeltungsangriffen gekommen. Die Straße von Hormuz, eine der wichtigsten Schifffahrtsrouten, gilt de facto als blockiert. Laut Behörden wurden über Bahrain Luftangriffe abgefangen, in omanischen Gewässern zwei Öltanker beschossen, ein indischer Seemann getötet und mehrere verletzt. Golfstaaten fordern einen sicheren Handelsweg. 5 Jahre nach der Flutkatastrophe haben in Rheinland-Pfalz und Nordrhein-Westfalen zahlreiche Gedenkveranstaltungen stattgefunden. In Bad Neuenahr-Ahrweiler bat Ministerpräsident Gordon Schnieder die Betroffenen um Entschuldigung. Bundeskanzler Friedrich Merz sagte Unterstützung zu. Bundespräsident Frank-Walter Steinmeier und Nordrhein-Westfalens Ministerpräsident Hendrik Wüst mahnten besseren Katastrophenschutz und mehr Klimaschutz an. Bremerhaven. Das Segelschulschiff Alexander von Humboldt II ist nach einer 4-monatigen Werfzeit im Fischereihafen wieder im Einsatz. Der Großsegler hat die TÜV-Prüfung große Klasse bestanden und startet nun zum ersten Tagesturn des Jahres. Ehrenamtliche und Crew hatten das Schiff in der Bredow-Werft instand gesetzt, Rost beseitigt und den Rumpf neu gestrichen. Insgesamt kostete die erste Generalsanierung seit dem Bau rund 1,3 Millionen Euro.
2: Ja, Sascha, ein Blick aufs Wetter. Heute läuft das an der Küste ganz klarer Himmel. Rund 20 Grad, leichter bis mäßiger Wind aus Nordwest. Wellen um den halben Meter. Also eher Badewanne als Nordsee. In der Nacht bleibt es sternenklar. Knapp unter 20 Grad. Morgen viele Wolken, trocken wieder um die 20 Grad. Dazu frischerer Wind. So 5 bis 6 Beaufort. Wellen etwas höher. Übermorgen ähnlich, nur mit leichtem Regen. Hochwasser und Niedrigwasser liegen heute angenehm gestaffelt. Sonnenaufgang um 5.14 Uhr, Sonnenuntergang um 21.53 Uhr.

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Frisell und Vinicius Cantuaria haben uns gerade ganz sanft weich geklopft. Kurz nach 2:30 wird es jetzt noch gemütlicher. Grünschnabel schickt uns direkt in den

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gerade die schönen Menschen gezeigt. Aber mal ehrlich, um 14:45 sieht doch niemand mehr perfekt aus. Ben Folds und Regina Spektor sind

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1: Hallo, ich bin Stefan. Nach US-Luftangriffen auf Ziele im Iran ist es in der Golfregion zu iranischen Vergeltungsangriffen gekommen. Die Straße von Hormus, eine der wichtigsten Schifffahrtsrouten, gilt de facto als blockiert. Laut Behörden wurden über Bahrain Luftangriffe abgefangen, in omanischen Gewässern zwei Öltanker beschossen, ein indischer Seemann getötet und mehrere verletzt. Golfstaaten fordern einen sicheren Handelsweg. 5 Jahre nach der Flutkatastrophe haben in Rheinland-Pfalz und Nordrhein-Westfalen zahlreiche Gedenkveranstaltungen stattgefunden. In Bad Neuenahr-Ahrweiler bat Ministerpräsident Gordon Schnieder die Betroffenen um Entschuldigung. Bundeskanzler Friedrich Merz sagte Unterstützung zu. Bundespräsident Frank-Walter Steinmeier und Nordrhein-Westfalens Ministerpräsident Hendrik Wüst mahnten besseren Katastrophenschutz und mehr Klimaschutz an. Bremerhaven. Das Segelschulschiff Alexander von Humboldt II ist nach einer 4-monatigen Werfzeit im Fischereihafen wieder im Einsatz. Der Großsegler hat die TÜV-Prüfung große Klasse bestanden und startet nun zum ersten Tagesturn des Jahres. Ehrenamtliche und Crew hatten das Schiff in der Bredow-Werft instand gesetzt, Rost beseitigt und den Rumpf neu gestrichen. Insgesamt kostete die erste Generalsanierung seit dem Bau rund 1,3 Millionen Euro.
2: Ja, Sascha, ein Blick aufs Wetter. Heute läuft das an der Küste ganz klarer Himmel. Rund 20 Grad, leichter bis mäßiger Wind aus Nordwest. Wellen um den halben Meter. Also eher Badewanne als Nordsee. In der Nacht bleibt es sternenklar. Knapp unter 20 Grad. Morgen viele Wolken, trocken wieder um die 20 Grad. Dazu frischerer Wind. So 5 bis 6 Beaufort. Wellen etwas höher. Übermorgen ähnlich, nur mit leichtem Regen. Hochwasser und Niedrigwasser liegen heute angenehm gestaffelt. Sonnenaufgang um 5.14 Uhr, Sonnenuntergang um 21.53 Uhr.